hier. TJ Thomas, du bist in meinem Kopf. Ja, mein Schatzi ist auch hier öfters in meinem Kopf drin. Ich glaube

0: im Raum.
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2: Und jetzt geht's weiter mit Golden Sunshine. Ich will mehr von dir.

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1: Jetzt geht's weiter mit Schnuffel, mein schönstes Geschenk.

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1: Ja, jetzt hört ihr hier noch Chris Witt mit Josephine.
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3: Jetzt geht's hier weiter mit Ralf Lohaus mit Auf und davon. Und danach kommt dann mein Outro und dann ist der nächste Moody für euch da.
4: Und vor

dir mein letztes Lied, mein Outro, Selina Mars, aus und vorbei. Ja, und damit verabschiede ich mich von euch allen hier, von Erna, von Funky, von der Sandra,

0: von Dämonen King, von Saralina, ja, und von allen, die sonst so hier zugehört haben.
1: Das bestellte Taxi ist da.

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2: Im Studio Dirk Justes, schönen guten Morgen. Länger arbeiten und möglicherweise niedrigere Renten. Die Rentenkommission der Bundesregierung will offenbar weitreichende Änderungen empfehlen. Das berichtet die Bild. Anna Löwer.
3: Das Gremium schlägt demnach vor, das Renteneintrittsalter schrittweise von derzeit 67 auf 70 Jahre anzuheben. Die Umstellung soll bis Anfang der 2060er Jahre erfolgen. Außerdem könnte das Rentenniveau von derzeit 48 auf 46% sinken. Mit den Vorschlägen soll die gesetzliche Rentenversicherung langfristig stabilisiert werden. Die Rentenkommission will ihren Abschlussbericht Ende Juni vorlegen.
2: Die Bundesregierung beteiligt sich mit 40% am deutsch-französischen Rüstungskonzern KNDS. Das wurde aus Regierungskreisen bekannt. Das Unternehmen baut unter anderem den Kampfpanzer Leopard 2 und die Panzerhaubitze 2000. Zurzeit gehört KNDS der deutschen Familie Krauss-Maffei-Wegmann und der französischen Regierung. Der Wert des Unternehmens wird auf 20 Milliarden Euro geschätzt. Egal ob arbeitslos melden, Bürgergeld oder auch Elternzeit beantragen, alles soll in Zukunft von einer zentralen Plattform ausgehen. Eine Expertenkommission der Bundesregierung arbeitet ab sofort an der sogenannten Sozialplattform. Bis Ende nächsten Jahres soll nun regelmäßig beraten werden. Arbeitsministerin Baas sagt:
4: Wir wollen Schluss machen mit dem Wirrwarr zwischen den Ebenen, das heißt bei den Leistungen zwischen Bund, Ländern und Kommunen. Und die Digitalisierung ist für uns eine Antwort darauf, für einfachere, schnellere und vor allen Dingen unkomplizierte Lösungen, die die Bürgerinnen und Bürger auch spüren werden.
2: In den Trümmern des eingestürzten Hauses im sächsischen Görlitz haben Einsatzkräfte die Leiche einer Frau gefunden.

0: Spürhunde hatten die verschüttete Person am Abend entdeckt. Es handelt sich um eine 25-jährige Touristin aus Rumänien. Nach zwei weiteren Vermissten wird weiter gesucht. Der SC Freiburg hat die Überraschung verpasst. Das Finale in der Fußball-Europa League haben die Breisgauer deutlich verloren. 0:3 stand es am Ende gegen Aston Villa aus England. Bei der Eishockey-WM hat das deutsche Team einen ersten Punkt geholt, aber trotzdem knapp gegen Titelverteidiger USA verloren, mit 3:4 nach Penalty-Schießen. Damit bleibt noch eine kleine Chance aufs Viertelfinale.
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2: Wolkig ist es heute Morgen erst einmal, zwischendurch lockert es auch mal auf. Ein paar Schauer sind vor allem im Osten drin. Später wird es im Südwesten öfter freundlich. Dazu wird es ziemlich mild. Die Höchstwerte liegen bei 19 bis 26 Grad. Morgen dann meist trocken, erst freundlich. Später kommen wieder ein paar Wolken rein, maximal knapp 30 Grad.

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0: Die Lords. Die Lords mit Gloryland machte den Opener meiner Sendung
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0: Legen wir los, wa? Heute am Donnerstag. Donnerstag, der 21. Mai 2026. Ihr hört die Sendung Der Morgen mit Gernot, die es montags bis freitags immer live gibt von 6 bis 9 und nicht live von 3 Uhr in der Nacht bis 6 Uhr ran immer die Wiederholung vom Vortag. Habe ich eben auch schön zugehört, weil ich da gestern so viel Müll gesammelt habe. Ja. Heute mache ich übrigens das Gleiche, ja. Das schon mal als Vorwarnung. Zur vollen Stunde gibt's die Nachrichten, Sport und Wetterbericht kompakt. Dann in der 20. Sendeminute hören wir einen kleinen Beitrag. Um halb dann die Wetteraussichten und 10 nach halb, so circa. Da hören wir oder schauen wir oder gucken wir mal zusammen, wer denn heute als VIP Geburtstag hat, ne? Der Fokus liegt natürlich auf Leuten, die singen können, damit wir sie noch mit ihrem eigenen Lied gut ein Ständchen darbieten können. Dann gibt's bei mir den Fairnessfilter. Bedeutet, ich spiele immer einen deutschsprachig gesungenen, gefolgt von einem nicht deutschsprachig gesungenen Titel. Das immer im Wechsel und dazwischen die aktuelle Uhrzeit.

0: Die gleichnamige Fernsehshow, ja, die findet dieses Jahr ein jähes Ende. Schade eigentlich, ja, es muss gespart werden, das ist der Grund. Ich glaube es aber nicht, dass das der Hauptgrund ist. Das wird ein anderer Grund sein. Ihr wisst schon, die da mit Stefan Moss. Ich fand sie ganz angenehm, weil man dort den ein oder anderen Schlagersternchen dort sehen konnte, was man auch so hörte. Und auch aktuelle Musik, nicht nur die ollen Sachen, ne, so wie ich hier immer spiele, sondern auch die aktuellen hat man dort gespielt. War eine tolle Plattform, muss ich sagen. Das ist ein großer Fehler. Naja, ist egal, wa? Was der SWR da alles so macht. Das ist das Problem mit den Öffentlich-Rechtlichen. Naja, das wird auch bald ein Ende haben. Das erste Ende wird am 6. September passieren. Dann ist mit dem ersten Sender nämlich Schluss. Mit dem ersten Öffentlich-Rechtlichen. Und dann geht es immer so weiter, bis die mal merken, was sie zu tun und zu lassen haben. Nämlich das, was das Volk will und nichts anderes. Cindy und Berg, immer wieder sonntags. 6 Uhr und 13 Minuten, 2 Minuten vor 6:45. Deborah Harry singt ihren eigenen Song erneut ein, den sie als Blondie-Formation gesungen hat. John Dreaming, da ist er, bitte.
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0: Deborah Harry, seines Zeichens Frontsängerin von der Formation Blondie, mit ihrem eigenen gesungenen Titel nochmal nach und neu eingesungen. Dreaming. Ja. 6. Gibt es auch in Deutsch? Ja, kann ich mir einen Sinn? Ist Schluss, weiter, nächste. 6:17 Uhr, das wollte ich sagen. So, da war's. 7:02 Uhr. Wir hören jetzt eine schnucklige Nummer, eigentlich von der Formation Wind, aber es gibt die Truppe Rebel Tell und die singen einen Titel, ja, aus bekannten Songs so, nach im Rockabilly-Sound, Rock'n'Roll Rockabilly-Sound. Das Ding ziehen wir uns jetzt rein. Die Formation Wind hatte nämlich den Song gesungen, Up and Down, ne? Nach der Ebbe kommt die Flut. Das Ding hören wir uns jetzt mal im Rockabilly-Sound an.
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0: Ja, etwas flotter im rockigeren Sound, hätte ich jetzt beinahe gesagt. Up and Down von der Formation Wind und hier von Rebel Tell mal nachgesungen. Und das gar nicht mal so schlecht. 6 Uhr und 22 Minuten, 8 Minuten vor 6:30. Jetzt wird es Zeit, höchste Zeit für unseren kleinen Beitrag. Und dann gibt's Smokey mit Living Next Door to Alice. Ich guck mal, welche Variante das ist. Ist es die... Nee, die ohne mit diesem Schmutzausdruck. Nein, nein, nein, die ganz normale, die originale.
1: Alter schützt vor Dealern nicht. Die Polizisten waren geschockt. Die Drogendealerin, der sie auf die Schliche kam, ist 93 Jahre alt. Die Frau wurde wegen Heroinhandels in ihrer Wohnung im südisraelischen Aschdorf dort festgenommen, wie die israelische Presse am Dienstag berichtete. Polizisten in Zivil, die als vermeintliche Kunden in ihre Wohnung kamen, zeigten die Greisen breitwillig die heiße Ware und deutete ihnen mit einer Handbewegung an, erst das Kohle, dann die Drogen. Die Einwanderin aus der ehemaligen Sowjetunion wurde nach dem Polizeiverhör wegen ihres hohen Alters wieder freigelassen.
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0: Smokey. Smokey mit Living Next Door to Alice. Ein echter Klassiker. Immer wieder gerne gehört und in verschiedenen Versionen ist auch noch bekannt. Und nachher sagen wir da auch noch tonnenweise. Aber hier das Original. Nur hier bei mir in der Sendung Der Morgen mit Gernot. Woanders auf keinen Fall. Nur hier. Ja. 6 Uhr und 27 Minuten haben wir es. 3 Minuten vor 6:30. Was gibt's jetzt Schnuckliges? Guck ich, zack, machen wir den, nehmen wir den. Ach, nehmen wir den hier. Relax, der Bär groovt. Schönes Medley.
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2: Entschuldigung, könnten Sie mir sagen, wie der Berg da oben heißt?
3: Was, Verona?

0: Das Ding gibt's auch in etwas längeren Länge. Längeren Länge. Ja, das war schön formuliert. Gefällt mir ja wieder. Meine Kreationen heute Morgen sind wieder ohne Gleichen. Ihr Lieben, Uhrzeit. Uhrzeit 6:31, sprich eine Minute nach 6:30. Wir gucken uns die Wetteraussichten an für den heutigen Tag. Und dann gibt's Danny Wilson und Mary's Prayer. Dazwischen könnte Werbung kommen, liegt aber nicht an mir.
1: Wolkig ist es heute Morgen erst einmal, zwischendurch lockert es auch mal auf. Ein paar Schauer sind vor allem im Osten drin. Später wird es im Südwesten öfter freundlich. Dazu wird es ziemlich mild. Die Höchstwerte liegen bei 19 bis 26 Grad. Morgen dann meist trocken, erst freundlich. Später kommen wieder ein paar Wolken rein, maximal knapp 30 Grad.

0: Flotte Mucke aus den 80ern, wie ich immer zu sagen pflege. 1987 hier war das. Danny Wilson und Mary Sprayer. So, ihr Lieben, jetzt gibt es wieder was Deutsches. Erst die Uhrzeit, wie immer, 6 Uhr und 36 Minuten, 6 Minuten nach 6:30 in der Zwischenzeit. Und zwar die fahrenden Musikanten von Nina und Mike. Leider sind sie beide nicht mehr unter uns, aber schöne Mucke haben sie uns hinterlassen. Danke dafür.
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0: Ich bin ein Schelm, das wisst ihr. Und somit muss ich erstmal was Schelmisches loswerden. Ja, ja. Heute vor 26 Jahren ist jemand Wichtiges verstorben. Ja. Was steht hier? Sag ich euch. 1957 bis 1989 als Leiter des Staatssicherheitsdienstes baute er das Spitzel- und Überwachungssystem, das alle Lebensbereiche der Menschen in der DDR durchdringt, weiter aus. Unser Genosse Erich Mielke ist heute vor 26 Jahren verstorben. Und jetzt alle zusammen. Oh. Gerdot, du bist böse, das weißt du, ja? Dieses Schicksal erleidest du auch. Mir doch egal. Das ist es eben so. Aber tot ist es tot, egal. Aber dem weint keiner der Tränen nach. Mir schon. Da heuert ihr alle wie die Schlosshunde, wenn ich nicht mehr da bin. Ja, ja. Na, der Tag ist nicht ganz so in Sichtweite, denke ich mal. Hoffe ich jedenfalls. Ja, dieser Dödel, ja. Und heute sülzen sie über den Verfassungsschutz rum.
1: Gerne, du kannst doch den Verfassungsschutz nicht mit der Staatssicherheit der DDR vergleichen.
0: Nee, kann ich nicht. Na gut, vielleicht habe ich mich da geirrt. Kann ja auch mal passieren, ne? Ja, ich bin ja nur ein Mensch. So, jetzt aber zu den lustigen Sachen, zu den erfreulichen Sachen. Unter anderem Leo Sayer, ja, hat heute Geburtstag, wird 78 Jahre alt, britischer Sänger, wie wir ja wissen. Und auch Tony Sheridan, ja, Tony Sheridan, interessant, der hat den Weg der Beatles geebnet, ja. Heute hätte er Geburtstag gehabt, aber im Alter von 72 Jahren ist er ja 2013 verstorben. Den ziehen wir uns jetzt rein, den Tony Sheridan, ja, mit schnuckliger Mucke, und zwar Skinny Mini. Und anhand dieses Songs merkt ihr schon, Beatles verdächtig. Tatsächlich, genau. Er war einer der Begleiter, beziehungsweise einer der, ich würde mal vorsichtig sagen, Erfinder der Beatles. So sieht's aus. Tony Sheridan und allen anderen Geburtstagskindern des Tages auch heute herzlichen Glückwunsch zum Purzeltag.

Skinny Mini von Tony Sheridan, der Wegweiser für die Beatles, für die legendären Beatles. Tatsächlich, heute hätte er Geburtstag gehabt. 6:47 in der Zwischenzeit, 6:57. Jetzt gibt's einen kurzen Deutschen von Peter Beil, ja, der Papa von Caroline Beil. Ihr wisst schon, die Moderatorin, ja, berühmt dafür, dass sie mit 52 noch ein Kind bekommen hat und die Welt hat den Kopf geschüttelt. Die Deutsche zumindest. Soll jeder machen, was er will. Mehr doch ja, von mir aus sollen sie ihre Kinder mit 80 kriegen. Ah, dieses Rumgesülze immer, ne? Ja, heutzutage sagt man Shitstorm dazu. Jeder Mensch kann machen, was er möchte. Ne? Ja, so soll es sein. Ne? Wir sind ja frei lebende, außer hier in Deutschland natürlich nicht. Da gibt es den Verfassungsschutz. Gernot. Corinna, haben wir von Peter Beil. Zuvor ein kleiner Hinweis auf meine Sendung. Liebe Sternchen, Hörer, Sternchen, Innen. Nein. So ein Blödsinn gibt es hier nicht. 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Liebe Radiohörer, danke fürs Einschalten hier in der genderfreien Sendung Der Morgen mit Gernot.

0: 6.51 Uhr haben wir es, 9 Minuten vor 7. Alle, die jetzt los müssen auf dem Maloche, wünsche ich einen tollen Donnerstag. Wir hören uns morgen früh ab 6 Uhr dann wieder, wenn ihr einschaltet. Danke dafür im Vorab. Ich wünsche euch einen tollen Tag, ja, einen stressfreien. So soll es sein. Alle anderen schön artig bleiben und zuhören, was der Madre hier zu erzählen hat. Ja. Autobahnen werden jetzt bis zum Juni, ja, viele. 16, nee, ganz genau 16, also das ist noch nicht ganz so viel. Trotzdem, die fangen jetzt damit an. Und zwar eine Gewichtskontrolle wird in der Straße eingebaut, ja, für LKWs, die überladen sind und werden dann zielgerichtet an der nächsten Raststätte rausgeleitet zur endgültigen Kontrolle. Ja, das wird demnächst so kommen. Ja, habe ich jetzt gerade überlegt, kann ich denn überhaupt dann noch Autobahn fahren? Wenn da eine Gewichtskontrolle ist, da falle ich doch voll durch.
1: Dieser Typ mit seiner Moderation macht mich noch völlig wahnsinnig.
0: Johnny has jazz. I don't want to be a hero. Hören wir jetzt. Na bitteschön.
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Johnny Has Jazz, I Don't Want To Be A Hero. Um 6 Uhr und 56 Minuten, 4 Minuten vor 7. Ihr Lieben, das war's dann für die erste Stunde, die haben wir gemeinschaftlich geschafft. Ich bedanke mich fürs leidenschaftliche Zuhören und würde mich freuen, wenn ihr undiskutabel weiter zuhört, auch in der zweiten Stunde. Gernot, das ist nicht hörerfreundlich, was du so von dir gibst. Ja, ich weiß, deswegen mache ich's ja. So, ihr Lieben, Martin Mann, bis rein an die Nachrichten. Sport- und Wetterbericht, heute wollen wir leben. Und dann gibt's die zweite Stunde mit dämlichen Quatsche von dem noch dämlichen Moderator Gernot genannt. Aus dem wunderschönen Märkisch-Ullerland. Ja, so soll's sein.

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2: Im Studio Dirk Jostes, schönen guten Morgen. Die Rentenkommission der Bundesregierung schlägt laut einem Bericht der Bild-Zeitung vor, das Renteneintrittsalter schrittweise auf 70 Jahre zu erhöhen. Die Anhebung soll demnach bis Anfang der 2060er Jahre erfolgen. Außerdem empfiehlt das Gremium, das Rentenniveau von derzeit 48 auf 46% zu senken. Damit sollen die Finanzen der gesetzlichen Rentenversicherung stabilisiert werden. Die offiziellen Vorschläge will die Kommission Ende Juni vorstellen. Die Bundesregierung steigt beim Rüstungskonzern KNDS ein. Aus Regierungskreisen wurde bekannt, dass der Anteil 40% betragen soll. Mit dem Einstieg erhält Deutschland bei wichtigen Entscheidungen dieselben Rechte wie der französische Staat. KNDS hat in Deutschland aktuell 11 Standorte und baut unter anderem den Kampfpanzer Leopard 2. Das Unternehmen will demnächst an die Börse gehen. Die Bundesregierung bekommt für die geplante Reform des Führerscheins Lob und Kritik. Vom ADAC etwa heißt es, dass weniger Prüfungsfragen und Theorieunterricht für eine deutliche Entlastung sorgen könnten. Auch Fahrstunden durch Angehörige sieht der Automobilclub gelassen. Verkehrsexperten hingegen befürchten, dass weniger Sonderfahrten und private Fahrstunden zu weniger Qualität führen könnten. Manfred Wirsch vom Deutschen Verkehrssicherheitsrat betont im ZDF:
3: Es ist doch wichtiger, die Fahrkompetenz zu erwerben. Und der Führerschein, das ist ja letztendlich nur ein Testat am Ende eines Ausbildungsprozesses.
2: Panne im britischen Radio. Dort hatte ein Sender König Charles versehentlich für tot erklärt. Hintergrund war wohl ein technischer Fehler, heißt es. Mittlerweile hat sich der Sender entschuldigt und Entwarnung gegeben. Charles ist wohlauf. Er ist zurzeit zu Besuch in Nordirland. Der SC Freiburg hat die Überraschung verpasst. Das Finale in der Fußball-Europa League haben die Breisgauer verloren. 0:3 stand es am Ende gegen Aston Villa aus England. Die Enttäuschung der Mannschaft ist groß, sagt Freiburg-Trainer Julian Schuster beim Fernsehsender RTL. Aber
4: dieser heutige Tag ist für uns eine Erfahrung, aus der werden wir lernen, aus der werden wir besser werden. Heute hier 90 Minuten ist alles immer möglich in einem Spiel. Wir haben es nicht gebracht, aber es wird uns stärker machen.
2: Die deutsche Eishockey-Nationalmannschaft hat ein vorzeitiges WM aus abgewendet. Das DEB-Team verliert gegen die USA mit 3:4 nach Penalty-Schießen. Weil es zum Ende der regulären Spielzeit aber 3:3 stand, bekommt Deutschland seinen ersten Punkt und hat noch die Chance aufs Viertelfinale.
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5: Wolkig ist es heute Morgen erst einmal, zwischendurch lockert es auch mal auf. Ein paar Schauer sind vor allem im Osten drin. Später wird es im Südwesten öfter freundlich. Dazu wird es ziemlich mild. Die Höchstwerte liegen bei 19 bis 26 Grad. Morgen dann meist trocken, erst freundlich. Später kommen wieder ein paar Wolken rein, maximal knapp 30 Grad.

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0: Nicht schlecht, oder? Das ist doch ein schöner Opener. Buddy Holly and the Crickets und It Doesn't Matter Anymore. Genau. Und wie drücke ich hier mal die Taste? Hier.
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0: Donnerstag ist heute. Donnerstag, der 21. Mai 2026. Wie immer hört ihr die Sendung Der Morgen mit Gernot. Montags bis freitags live von 6 bis 9 und unlive von 3 Uhr in der Nacht bis 6 Uhr. Immer die Wiederholungssendung vom Vortag als Warm-up-Sendung. Ne? Damit ich also gut starte. Tatsächlich. Eine Stunde haben wir schon hinter uns. Das ist hier die zweite Stunde und auch die beginnt mit Nachrichten, Sport und Wetterbericht. In der 20. Sendeminute hören wir einen kleinen Beitrag. Um halb dann die Wetteraussichten und 10 nach halb gucken wir mal, wer heute Geburtstag hat. Als Musik-VIP. Oh Mann, du bist heute wieder toll, Gernot. Ja, ich weiß. Autogramme gibt's an der Kasse. Gernot will ein Kind von dir. Ja, nehmt euch eins weg. Auch an der Kasse. Oh nee. Musikalischerseits wie immer, der Fairnessfilter, scharf geschaltet, bedeutet, ich spiele immer einen deutschsprachig gesungenen, gefolgt von einem nicht deutschsprachig gesungenen Titel. Dazwischen die aktuelle Uhrzeit und das dann immer im Wechsel. 7 Uhr und 8. Wir nehmen die zukunftsträchtige Zeit. 8 Minuten. 8 Minuten nach 7. Joe Dassin, der singt, das sind zwei linke Schuhe. Der andere und du. Ah ja, guck an. Das kommt mir irgendwie bekannt vor. Das ist doch im Original. Ja, nicht in Deutsch. Ich muss gerade überlegen. Das hört sich anders an. Ich glaube, das ist irgendwas Französisches. Aber das lassen wir dann lieber. Wenn ich das jetzt aussprechen würde in Französisch, dann denkt ihr, ich trinke am frühen Morgen schon Wodka. Das lassen wir mal lieber. Schön, dass ihr da seid. Moin, moin. Danke fürs Einschalten.

0: Joe Dassin, das sind zwei linke Schuhe. Ja, ja, gibt ja jede Menge linke. Und da muss man immer vorwarnen, immer wieder. Das hatten wir ja dann schon ein paar Mal. Ja. Und das eine Mal sogar 49 Jahre lang. Oh, nee, seit 1949, sowas, 40 Jahre lang. Fürchterlich, dieses Linke ist fürchterlich, ich sag's euch. Na gut, wie auch immer, 7 Uhr und 11 Minuten in der Zwischenzeit, 4 Minuten vor Viertel 8. Jetzt gibt's einen echten Klassiker für unsere Fans der Stones, kurz genannt oder auch lang, The Rolling Stones. Und der Titel, na klar, I Can Get No Satisfaction, ein echter Klassiker. So, los jetzt. Luftgitarre, hallo, Peter, was machst du denn da? Hör auf, den Frühstückstisch zu decken, du musst die Luftgitarre aufblasen, jetzt geht's los. So, Aufstellung nehmen, Haare kurz nochmal zottig schütteln und los geht's.
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0: Ein echter Klassiker, schön in Stereo, wie es gehört. Ja, die Erstaufnahme war ja auch in Mono, aber später gab es eine richtig tolle Stereoaufnahme und die haben wir uns eben gerade angehört. The Rolling Stones und I Can Get No Satisfaction. Immer wieder ein Klassiker. Das ist echt ein Titel. So wie von Elvis Presley, schöner Rock'n'Roll-Sound, so ungefähr wird dieser Titel wohl für immer bestehen bleiben von den Stones. Und ja, ihr wisst ja, die 80-Jährigen sind immer noch unterwegs und das mit Fug und Recht. 7:16, eine Minute nach 7:45 in der Zwischenzeit schon. Die beiden Brüder Jockel und Charlie, genannt Brunner und Brunner, singen immer wieder immer mehr. Das ist Kontrastprogramm, wa? Ja, das hört ihr nur bei mir. Ich hier mit der besten Sendung aus dem ganzen Internet. Nur mir. Es gibt gar keine anderen Internetradiosender. Nein, nur der Morgen mit Gernot. Oh, Gernot, du bist ein Zyniker, ein Zynist erster Kajüte. Ja, wenn ich das mal immer so höre beim Durchschalten, wir sind die Besten, wir sind die Größten. Ja. Die haben die größte Scheibe, das stimmt.
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0: Schöne Mucke aus dem Österreichischen mit Bronner und Bronner immer wieder, immer mehr. Flotter deutscher Schlager, nix zum Einschlafen, schön zum rhythmischen Mitbewegen. Hier in der Sendung Der Morgen mit Gernot. 21. Schulden Sie bitte, Dichter nehmen es auch vorbei. 21. Sprich, 21:59 haben wir es in der Zwischenzeit. Jetzt gibt es den versprochenen Beitrag und dann Rickfield und Saturday Night. Ah, was Flottes aus den 80ern.
1: Was tun, wenn die Waage zu Hause versagt? Man geht in den Supermarkt und wiegt dort. Das ist sicherlich nicht strafbar. Ein junger Mann aus Frankreich hat die Sache aber ein wenig überstrapaziert. Der 17-Jährige erstand zuvor Haschisch. Um den Wert festzustellen, legte er die Drogen auf die Obstwaage. Ganze 5,4 Gramm hat er gekauft. Doch lange durfte er sich nicht daran erfreuen. Er wurde noch im Einkaufsmarkt festgenommen.
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0: Ja, Musik aus den 90ern sogar. 1993, Wakefield und Saturday Night. Hier in meiner Sendung Der Morgen mit Gernot. Ja, das waren die ersten Anfänge von Techno-Mucke, war? Hätte ich aber so. Na, das war schon mittendrin, das fing ja schon an. Da war ja schon die Techno-Mucke schwer angesagt. Ne? Dazu weiß ein anderer Kollege von mir deutlich mehr. Ne? Vielleicht hört ihr da mal rein. Ja, den Hinweis zu was, wie, wo, wer, was gibt's so gegen drei Viertel. Ne? Lasst euch überraschen. 7:27, 3 Minuten vor 7:30. Der Titel von Dingens, wer ist Dingens? Ann Lee, aha, Two Times, der sollte durchaus ein Begriff sein, ne? Den hören wir uns jetzt in Deutsch an. Die Dame heißt Christine mit Doppel-E, ja, und sie singt mit dir, na bitte.
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0: Nicht schlecht, oder? Ja, die Melodie ist ja bekannt, kennen wir, ne? Two Times hier im Englischen und die deutsche Variante von der Dame, die sich Christine nennt, mit Doppel-E hinten. 7:31, eine Minute nach 7:30. Wir hören jetzt wie immer zur Halbzeit einer jeden Stunde die Wetteraussichten. Ein paar Verbrauchertipps können sich anschließen, sage ich immer, weil bei manchen sind keine und bei manchen sind welche, je nachdem, was ihr für einen Sender eingeschaltet habt und ob welche lokal für euch vorliegen, ja? Reklame, ja, Werbung oder wie auch immer ihr das nennen möchtet. Natalie Avalon hören wir dann mit Summer Wine. Ach, was schön.
1: Wolkig ist es heute Morgen erst einmal, zwischendurch lockert es auch mal auf. Ein paar Schauer sind vor allem im Osten drin. Später wird es im Südwesten öfter freundlich. Dazu wird es ziemlich mild. Die Höchstwerte liegen bei 19 bis 26 Grad. Morgen dann meist trocken, erst freundlich. Später kommen wieder ein paar Wolken rein, maximal knapp 30 Grad.

0: Natalie Avalon und Summer Wine um 7 Uhr und 36 Minuten, 6 Minuten nach 19:30 in der Zwischenzeit. Die Gilla ist ein kleiner Zögling von Frank Farian. Ja, der hat ihr viele, viele Titel auf den Leib geschrieben. Unter anderem auch einige deutsche Covervarianten von der legendären Formation Boney M. Jetzt hören wir hier mal einen, der nennt sich Rasputin. Ach, guck an, hatte Weiber nur im Sinn. Oder ganz zum Schluss, oh, diese Russen. Der Frank Farian, ein Schelm, toller Schelm allerdings.
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Erstmal gucken wir schelmisch auf jemanden, der heute vor 26 Jahren verstorben ist. Ja? Und ja, hört richtig zuhören, ne? Es gibt nur sehr, sehr wenige, die kannst du wahrscheinlich an 10 Fingern abzählen, die wirklich trauern um diesen von uns gegangenen Menschen. Denn, jetzt sind wir die Zynik weg und sagen die Wahrheit, ne? Er hat Millionen, circa 18 Millionen Menschen, tja, unter seinem Namen leiden lassen. Ja, der eine fand das gut, der andere nicht, aber die Mehrheit fand das überhaupt nicht gut. Es geht um den ehemaligen Minister für Staatssicherheit. Tja, aus der DDR. Erich Mielke, heute vor 26 Jahren verstorben. Achtung, jetzt alle zusammen. Oh. Er ist ein Tyrann gewesen. Ein echter Tyrann, auch zu seinen Kollegen und die, die unter ihm gearbeitet haben, ja, die sagen hinter vorgehaltener Hand genau das Gleiche. Ein echter Tyrann. Ja, ja, heute gibt es sowas Ähnliches auch noch. Ne? Wie heißt das? Verfassungsschutz? Ich war nicht der Erste, der diesen Vergleich gestellt hat. Ich bin nur so ein Nachplapperer. Soll wohl ähnlich fungieren, nur dass der oberste Chef nicht so ein böses Menschenkind war wie Erich Mielke, der ja sogar ein Mörder war. Ne? Ja, tatsächlich, 1931 hat er einen Polizisten umgebracht und ist dann selber Oberpolizist geworden. Oh, nee, so musst du erstmal sein. Wie kann man als Mensch nur so auftreten und warum lässt der liebe Gott solche Menschen auch noch so alt werden? Ne? Boah, Gernot, jetzt haust du aber richtig durch, wa? Ja, ja, ja, ja. Hätte ich ihm auch ins Gesicht gesagt, auch wenn er mich umgebracht hätte dafür. Er ist ein Fiesling obererster Kajüte gewesen. Und dabei bleibe ich auch. Sage ich auch gerne seinen Nachverwandten, wenn sie mich verklagen, ins Gesicht. Dieser Typ hätte gar nicht so alt werden dürfen. So, nur ihr noch jetzt. Jetzt ist schön, jetzt kicken wir lieber die freundlichen Sachen für den heutigen Tag. Unter anderem, ihr Lieben, Tony Sheridan, ja, gilt als Erfinder, Entdecker und ja, Wegbegleiter und Wegbereiter sogar von den vier Pilzköpfen aus Liverpool. Ja, er hätte heute auch Geburtstag gehabt. Und wer noch? Interessant, habe ich bei mir in der Rotation öfter drin, wisst ihr ja, Leo Sayer, ne? Ist ein britischer Sänger. Er wird heute 78 Jahre und ja, wir hören jetzt einen Song von ihm. More Than I Can Say. Schöne Nummer und allen anderen Geburtstagskindern einen schönen Geburtstag. Bitteschön.

0: Musik aus den Good Old 80s mit Geburtstagskind Leo Sayer und More Than I Can Say hier in meiner Sendung. Der Morgen mit Gernot um 7 Uhr und 48 Minuten. 3 Minuten nach 7:45 haben wir es in der Zwischenzeit schon. Jetzt hören wir eine schöne deutsche Cover-Variante. Aus dem Englischen kennen wir die Nummer durchaus. Some Broken Heart Never Man haben ja viele gesungen. Viele. Audrey Lenders, die Bellamy Brothers, Don Williams, Telly Savalas, Western Union, Johnny Hill, Tom Astor, Peter Alexander und. Wir hören eine gesungene Variante jetzt von Bernd Klüver, dem Unvergessenen. Wer hat ein Herz, das nie bricht? Für unsere Freunde der Country, Linedance und Westernmucke.
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0: Schöne Nummer. Some Broken Heart Never Mend. Hier in der deutschen oder in einer der vielen deutschen Cover-Varianten. Wer dein Herz das nie bricht. Bernd Klüver. So, ihr Lieben, die Stunde haben wir euch geschafft. Wie spät haben wir es? Ah ja, 7.53 Uhr, 7 Minuten vor 8. Das war's dann mit der zweiten Stunde. Einen schnuckligen Song habe ich noch. Was Besonderes, was Schönes. Ja, mache ich ab und zu mal. Ne? Ja, ich weiß, er hat etwas länger. Aber man kann es gerade noch so gelten lassen. Vor allem bei diesem Titel, sonst würdet ihr den nie hören. Das wäre ja schade. Ne? Und zwar in der Originalfassung hören wir den Titel jetzt. Ja, nicht in irgendeiner gekürzten Variante oder umgematschten oder Neuaufnahme. Nein, die originale Fassung. Ja, kennen wir. Die Deutsche singt übrigens Michael Holm. Ja, wir hören das Original mit Frank Farian, seine Vorzeigeformation Boney M. Die Rede ist vom Titel Elude in der original unverfummelten Fassung. Und dann gibt's Nachrichten, Sport und Wetterbericht und wir hören uns dann zur dritten Stunde wieder, wenn ihr möchtet. Ich würde mich freuen. Ja? Übrigens noch ein Hinweis, ab 9 Uhr hat der Gernot dann ein jähes Ende für den heutigen Tag. Da löst uns nämlich der liebe Markus ab. Dazu dann in der nächsten Stunde noch etwas ausführlicher und mehr. So, hier ist der schnucklige Song. Boney M, genau, Elude.
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0: die Zeit. 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
2: Im Studio Dirk Jostes, schönen guten Morgen. Länger arbeiten und möglicherweise niedrigere Renten. Die Rentenkommission der Bundesregierung will offenbar weitreichende Änderungen empfehlen. Das berichtet die Bild. Anna Löwer.
3: Das Gremium schlägt demnach vor, das Renteneintrittsalter schrittweise von derzeit 67 auf 70 Jahre anzuheben. Die Umstellung soll bis Anfang der 2060er Jahre erfolgen. Außerdem könnte das Rentenniveau von derzeit 48 auf 46% sinken. Mit den Vorschlägen soll die gesetzliche Rentenversicherung langfristig stabilisiert werden. Die Rentenkommission will ihren Abschlussbericht Ende Juni vorlegen.
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2: Die Bundesregierung hat sich entschieden, beim deutsch-französischen Rüstungskonzern KNDS einzusteigen. Wie es aus Regierungskreisen heißt, soll Deutschland zunächst 40% der Anteile kaufen. Mehr von Jana Klonikowski.
7: Der Konzern KNDS stellt unter anderem den Kampfpanzer Leopard 2 oder auch Munition her. Er gehört bisher dem französischen Staat und der deutschen Eigentümerfamilie Krauss-Maffei-Wegmann, die sich wohl aber aus dem Unternehmen zurückziehen will. Deutschland und Frankreich sollen dann künftig zu gleichen Teilen an dem Rüstungskonzern beteiligt sein. Was das den Bund kosten wird, ist nicht bekannt.
2: Egal ob arbeitslos melden, Bürgergeld oder auch Elternzeit beantragen, alles soll in Zukunft von einer zentralen digitalen Plattform ausgehen. Eine Expertenkommission der Bundesregierung arbeitet ab sofort an der sogenannten Sozialplattform. Bis Ende nächsten Jahres soll nun regelmäßig beraten werden. Elon Musk plant mit seinem Raumfahrtunternehmen SpaceX den wohl bislang größten Börsengang der Geschichte. Dabei könnten bis zu 75 Milliarden Dollar eingesammelt werden. Das Geld soll unter anderem in Projekte für künftige Missionen zum Mond und zum Mars fließen. Der SC Freiburg hat die Überraschung verpasst. Das Finale in der Fußball-Europa League haben die Breisgauer deutlich verloren. 0:3 stand es am Ende gegen Aston Villa aus England. Bei der Eishockey-WM hat das deutsche Team einen ersten Punkt geholt, aber trotzdem knapp gegen Titelverteidiger USA verloren, mit 3:4 nach Penalty-Schießen. Damit bleibt noch eine kleine Chance aufs Viertelfinale.
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8: Wolkig ist es heute Morgen erst einmal, zwischendurch lockert es auch mal auf. Ein paar Schauer sind vor allem im Osten drin. Später wird es im Südwesten öfter freundlich. Dazu wird es ziemlich mild. Die Höchstwerte liegen bei 19 bis 26 Grad. Morgen dann meist trocken, erst freundlich. Später kommen wieder ein paar Wolken rein, maximal knapp 30 Grad.

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0: Dave die Dozy Breaky Mick and Titch, Titch, Dick, Dick. Hideaway, Hideaway. Ich muss immer aufpassen, hinten, dass ich das ordentlich ausspreche. Ne? T-I-C-H wird Tick ausgesprochen. Ja, so wie Tick-Tack. Tick-Tock, Tack, Tick-Tack, Tick. Ja, ja, ist gut. Ist gut, Carlot. Komm ruhig, ruhig, Brauner. Gleich kommt der Arzt. Ganz, ganz ruhig. Herzlich willkommen zur dritten und letzten Stunde der Sendung.
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0: Donnerstag ist heute. Donnerstag, der 21. Mai 2026. Ihr hört wie immer die Sendung Der Morgen mit Gernot. Das ist die Kultsendung des Morgens von 6 bis 9 Uhr live und unlive von 3 Uhr in der Nacht bis 6 Uhr. Immer die Wiederholung vom Vortag. Zur vollen Stunde werdet ihr informiert mit Nachrichten, Sport und Wetterbericht, wie sie es gehört. In der 20. Sendeminute haben wir einen kleinen Beitrag, um halb dann die ausführlichen Wetterdaten mit dem Wetterfrosch Kurt aus Berlin-Tegel, seiner Zuarbeit, und 10 nach halb gucken wir mal, wer heute Geburtstag hat, und 3/4 sage ich euch, wer bei mir hier das Licht ausschaltet und bei sich im Studio einschaltet. Musikalischerseits wie immer der Fairness-Filter. Ja, bedeutet, ich spiele immer einen deutschsprachig gesungenen, gefolgt von einem nicht deutschsprachig gesungenen Titel. Das immer im Wechsel und dazwischen, na klar, in der Morgensendung die aktuelle Uhrzeit. 8 Uhr und 8 Minuten, 8 Minuten nach 8, nach Dave D. In Englisch hören wir was Deutsches, Judy, I love you. Soweit zum Thema Deutsch. Ja, nur die Bezeichnung des Titels. Der Rest ist in Deutsch gesungen. Von Bata Illich. Ihr wisst schon, der mit der Michaela, ja? Er hat ja nicht nur einen Titel auf der Pfanne. Schön, dass ihr da seid, ihr Lieben. Ich stelle mich vor und dann singt der Bata.
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0: Bata Illich. Ja, um die 90 rum ist er ja inzwischen schon. Ja, ja, Judy, I love you. Und vor kurzem hat er ein Duett, ne, gesungen mit Dieter Hallervorden, ne? Mach doch bitte eine zweite Kasse auf oder so. Habe ich auch das ein oder andere Mal schon gespielt hier bei mir in der Sendung Der Morgen mit Gernot. 8 Uhr und 11 Minuten, 4 Minuten vor Viertel 9 in der Zwischenzeit schon. Michael Holm, ja, in der letzten Stunde kurz erwähnt, jetzt lassen wir ihn singen. Aber in Englisch, nicht in Deutsch. Die Nummer hier selber singt er allerdings auch in Deutsch. Beziehungsweise ist der Originalsong von Ottawa, ne? Schalalala, oho, oho, oho, und in Deutsch singt er den auch wie der Sonnenschein. Und jetzt hören wir die englisch gesungene Variante mit Michael Holm, Dancing in the Sun. Da ist er.
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0: Oh, hier stimmt der Verzerrer nicht. Da müssen wir mal nacharbeiten. Das müssen wir mal gucken. Hier ist was faul. Ja, bei der Aufnahme von der Platte, ist eine Plattenaufnahme, hört man sofort. Aber der Entzerrer, das ist nicht richtig abgeglichen gewesen bei der Aufnahme. Dancing in the Sun mit Michael Holm. Werde ich mal demnächst austauschen, ja, weil ich es nicht wieder vergesse. Ich mache mir einen Knoten ins Taschentuch und tue das Taschentuch hier zu den anderen Taschentüchern. Hier sind schon 97 Stück mit dem Knoten. Dann wundere mich immer, warum dieser Haufen hier liegt. Ne? 8 Uhr und 15 Minuten, Viertel 9, ganz genau, oder auch Viertel nach 8 genannt. Manche sagen auch Viertel vor halb. Oder von mir ist auch halb vor drei Viertel. Richtig, du haben wir alle Varianten durch. Jetzt gibt's Marianne Rosenberg, während Tränen aus Gold hören wir von ihr.
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0: Schöner deutscher Schlager mit Marianne Rosenberg und Wären Tränen aus Gold um 8 Uhr und 20 Minuten, ganz genau 10 Minuten vor halb 9. Jetzt gibt's den versprochenen Beitrag wie immer zu dieser Zeit und anschließend Blue System und Sorry Little Sarah. Na siehste.
1: In nur 20 Minuten haben eine Maniküre und ein Arzt abgeschnitten, was sich Loretta Adams 24 Jahre lang hat wachsen lassen. Ihre Fingernägel. 1996, als ihre Nägel, mit denen sie ins Guinness-Buch der Rekorde kommen wollte, vermessen wurden, betrug deren Länge zwischen 2,50 Meter und 3,25 Meter. Seitdem waren die Nägel auf bis zu 4 Meter herangewachsen. Doch verursachte sie der 43-Jährigen zunehmend Schmerzen. Außerdem sei der Rekordhalter ein Inder gewesen, dessen Nägel noch um fast 2 Meter länger seien. Ich hätte ihn nie einholen können, erklärte sie.
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0: Songmogul, im wahrsten Sinne des Wortes, Dieter Bohlen, beziehungsweise hier in dem Alias Call Blue System unterwegs gewesen. Sorry, Little Sarah. Um 8 Uhr und 25 Minuten, 5 Minuten vor halb 9 haben wir es. Ja, wir gucken uns gleich die Wetterdaten an. Der Kurt hat mir schon die Daten rübergeschickt. Ja, gucke ich, hat er fein gemacht. Naja, mittelmäßig. Also besser wie gestern, definitiv. Ne? Ja, Kurt, darfst du hier langsam Frühstück machen. Aber erstmal hören wir uns noch einen Titel an von Klaus Denso. Ich hab dir nie von meiner Sehnsucht erzählt. Na, guck an.
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0: Klaus Denso, ich hab dir nie von meiner Sehnsucht erzählt. 8 Uhr und 29 Minuten in der Zwischenzeit. Eine Minute trennt uns noch vor der 8:30 Marke. Wir wenden uns jetzt den Wetterdaten zu. Und anschließend gibt's von Steam einen Song. Na, na, hey, hey, kiss him goodbye. Ne? Zuvor gucken wir mal, was der Kurt, ne? Der, ihr wisst schon, Wetterfrosch seines Zeichens aus Berlin-Tegel, wieder alles für eine komischen Sachen so veranstaltet hat. Bei dem muss man immer aufpassen. Der ist für Überraschungen immer tatsächlich gut. Ja, mal sehen, was er diesmal verzappt hat. Oh, immer Sonne gibt's tatsächlich. Guck an. Aber dazu später. Jetzt erstmal in alphabetischer Reihenfolge. Die aktuellen Temperaturen der 16 Landeshauptstädte unserer 16 Bundesländer. Geht los. Berlin 14 Grad und wechselnd bewölkt. Bremen 14 Grad, stark bewölkt. In Dresden 16 Grad bewölkt. Düsseldorf 15 Grad wechselnd. Gut, siehste, da fehlt das Wort bewölkt. Ich sag dir, dir kann man nichts alleine machen lassen. Erfurt 14 Grad, stark bewölkt. Hamburg 14 Grad bewölkt. Hannover 14 Grad bewölkt. Auch dort bewölkt, in Kiel 14 Grad bewölkt, Magdeburg 15 Grad wechselnd bewölkt, Mainz 16 Grad wechselnd bewölkt, in München 14 Grad auflockernde Bewölkung, in Potsdam 14 Grad bewölkt, Saarbrücken meldet 15 Grad wechselnd bewölkt, in Schwerin 13 Grad stark bewölkt, Stuttgart 15 Grad bewölkt und jetzt kommt ein bisschen Sonne, Wiesbaden 15 Grad und heiter. Danke, Kurt. Morgen, ja, zum Freitag, ja, zum letzten Tag, zum letzten Arbeitstag der Woche, wünschen wir uns alle ein richtig gutes Wetter. Ja. Lieber Kurt, also streng dir mal ein bisschen an. Ja, das bisschen Leiter hoch und runter krauchen, das kann jeder Storch. Warum kann der nicht auch ein Frosch?
1: Wolkig ist es heute Morgen erst einmal, zwischendurch lockert es auch mal auf. Ein paar Schauer sind vor allem im Osten drin. Später wird es im Südwesten öfter freundlich. Dazu wird es ziemlich mild. Die Höchstwerte liegen bei 19 bis 26 Grad. Morgen dann meist trocken, erst freundlich. Später kommen wieder ein paar Wolken rein, maximal knapp 30 Grad.

0: Steam, na na na, hey hey, kiss him goodbye, um 8 Uhr und 36 Minuten. Das müsste ich erstmal beniesen, hab aber das Mikrofon schnell runtergezogen, sonst gibt's tatsächlich nasse Lautsprecher bei euch, das wollten wir ja vermeiden. Christina Bach hören wir jetzt, du machst eine Frau erst zur Frau. Ja. Ist das doppeldeutig zu meinen? Oder ich weiß gar nicht, ob Christine das hinkriegen würde, heute die 26 Geschlechter, die nicht Mann sind, auch zur Frau zu machen? Gernot, lass es. Das ist nicht korrekt. Wie jetzt? Gibt es noch mehr Geschlechter wie Mann und Frau? Habe ich gar nicht gewusst.
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Heute am 21. Mai haben gleich folgende Personen Geburtstag. Vorher gucken wir mal auch auf einen missmutigen Anlass. Und zwar den der Verstorbenen, ne? An den gedacht werden soll. Ja, heute muss man wirklich an einen denken und Kopfschütteln, aber dabei nicht vergessen. Ne? Ja, von 1957 bis 1989 war er Minister für Staatssicherheit. Ja? Die Rede ist von Erich Mielke. Ja, die Linken unter euch, die sülzen jetzt gleich rum und sagen, ey, der Idiot, warum lässt denn der die Toten nicht ruhen? Kann ich euch sagen. Weil ihr Linken, ja, die Verbrecher des Nazi-Diktaturgeschichte auch nicht ruhen lasst. Und somit lasse ich die Kampftruppen der ehemaligen SED-Diktatur, dieses Proletariat, ihr Sülze und linke kommunistischen Müll auch nicht ruhen. Gleiches Recht für alle. Dieser Typ ist außerdem ein Mörder. Ne? Tatsächlich vom Gericht auch 1931 hat er einen Polizisten erschossen, dieser Mörder. Und somit soll man auch dieses... ja, erinnern, hochhalten. Heute, vor 26 Jahren, ist er von uns gegangen. Das Wort leider habe ich mit Absicht weggelassen. Das kommt da nicht rein. Oder an der Stelle vielleicht das Adjektiv Gott sei Dank oder so. Ja, genau, dieser Typ, der hat den Tod tatsächlich verdient. Es gibt Leute, die haben ihn verdient. Ja. Wer also seine Mitmenschen derart böse, ja, nachstellt, sie kontrolliert und ja, hinterfragt, macht und tut, ja, das ganze Volk, ja, der hat noch ganz andere Sachen verdient. Eigentlich müsste man den vierteilen, federn und dann alles sowas, ne? Ja. Gott sei Dank ist er von uns gegangen. Gott sei Dank, sage ich, und da bleibe ich auch bei, ne? So böse kann auch der Gernot sein, richtig. Böses muss mit Bösem bekämpft werden. Der Trottel ist also weg, Gott sei Dank. Und jetzt wenden wir uns den angenehmen Seiten zu. Und da geht es um die Geburtstagskinder des Tages. Zum Beispiel der Erfinder und Wegbegleiter, Bereiter sogar, Tony Sheridan, 21. Mai 1940 geboren. Leider ist er 2023 im Alter von 72 Jahren gegangen. Und dann haben wir noch Leo Sayer heute. Den habe ich ja öfter im Programm bei mir. Und heute wird er 78 Jahre. Schöne Mucke hat er, und hören wir jetzt den Titel You Make Me Feel Like Dancing, Leo Sayer. Na bitteschön. Ach so, natürlich allen anderen Geburtstagskindern auch einen schönen Tag, die heute Geburtstag haben. Logisch.

0: Leo Sea, Geburtstagskind, heute 78 Jahre. Danke für die dufte Mucke. You make me feel like dancing hier in meiner Sendung. Der Morgen mit Gernot. 8 Uhr und 47 Minuten, 2 Minuten nach 8:45. Ja, gleich ab 9 Uhr löst mich der charmante Frauenversteher Markus ab. Ja? Markus, lieber Frauenversteher, guck mal auf den Sendeplan bei euch auf der Seite. Da steht nicht das Richtige drin zu deiner Sendung heute. Komisch. Egal, macht nichts. Ich sag das jetzt ordentlich und vernünftig. Markus geleitet euch heute von 9 bis 12 durch den Vormittag. Das macht er sehr, sehr gut. Mit gespaltener Zunge. Einmal lieb und nett und einmal böse und arglistig gegenüber verlogenen Politikern. Das macht er sehr, sehr gut. Hat er gestern auch schon gemacht. Und das eint uns beide. Ja, also dieses Böse. Das Liebe nicht, das kann ich nicht. Aber Markus, der kann das. Ne? Die Mädels wissen das zu schätzen und schicken ihm reihenweise per Post die Unterwäsche. Grüße, liebe Grüße schicken sie ihm und freuen sich auf seine Sendung. Von 9 bis 12 ist er da. Und liebe Hörer von meinem Radiosender, nicht wundern, dort wird des Öfteren ein Sendename genannt. Den könnt ihr vernachlässigen. Das ist nicht so schlimm, es ist eine Übernahme. Ja? Das macht man heutzutage so. Ja? Ihr hört selbstverständlich dann meinen Radiosender Radio Piep. Genau, jetzt hören wir Roland Kaiser und Schachmatt. Gernot, du bist ein Armleuchter. Ja, das stimmt.
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0: Roland Kaiser und Schachmatt durch die Dame im Spiel. 8 Uhr und 52 Minuten, 8 Minuten vor 9. Beim Schach, ja, da kippt ja der Verlierer immer seinen eigenen König um, ne? Das ist so Uso, ne? Ja. Da überlege ich mir, wenn der gerade da seinen König umgekippt hat, darf ich mich dann um den seine Dame kümmern?
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0: Eddie Rabbit, I Love a Rainy Night.
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0: Eddie Rabbit, I Love a Rainy Night, 8 Uhr und 56 Minuten, 4 Minuten vor 9. Der thüringische Ministerpräsident, ja, der Herr Vogt, ja, der hat 53,8% Plagiatsinhalt seiner Doktorarbeit drin. Ja. Ich werde das übertreffen, ich mache auch so eine Doktorarbeit, mache aber 100% rein, ne? Naja, das muss sich schon lohnen, ne? Ja, ich bin dann auch Doktor des Dämlich-Quatschens mit 100%iger Plagiatsgarantie. Carlot, jetzt ist es besser, du gehst. Aber morgen früh bin ich wieder da, ab 6 Uhr. Ne? Jetzt wünsche ich euch viel Spaß mit den nachfolgenden Sendungen. Besonders mit der vom Markus freue ich mich besonders. Denn der ist immer gut gelaunt und weiß, wie man mit Hörern umgeht. Im Gegensatz zu mir. Wir hören bis ran an die heimliche Hymne Brandenburgs noch Manuela. Sie meint, schwimmen lernt man im See. Und ich mache wie immer den Fisch. Und schwimmen davon. Bis morgen, ihr Lieben, um 6. Diener nach links, Diener nach rechts. Tschüss, tschüss, ihr Lieben. Macht's Schmugge. Euer Gernot aus dem wunderschönen, jetzt auch sonnendurchfluteten Märkisch-Oderland. Ich freue mich morgen zum Start ins Wochenende ab 6 mit euch zusammen. Tschüss.
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0: Michael Engel vom Bundesverband der deutschen Fluggesellschaften begrüßte die Entscheidung im ZDF.
1: Die Bundesregierung setzt hier einen wichtigen Punkt ihrer Koalitionsvereinbarung um. Allerdings brauchen wir weitere Entlastungen, denn unter der Ampelregierung haben sich die staatlichen Standortkosten am Luftverkehrsstandort Deutschland mehr als verdoppelt.
0: Ob die Airlines die niedrigeren Preise an die Kunden weitergeben, ist offen. Auf den Autobahnen in Deutschland dürfte es heute so voll wie selten werden. Der ADAC rechnet zum langen Pfingstwochenende mit, Zitat, einer der höchsten Verkehrsbelastungen des Jahres. Wann ist denn besonders viel los, Tom Husse?
2: Heute ab dem späten Vormittag bis in den Abend ist die Staugefahr am größten, denn viele starten heute in ihren Kurzurlaub und in mehreren Bundesländern gehen auch die Ferien los. Auch morgen dürften deshalb ordentlich Reisende unterwegs sein. Die Rückreisewelle kommt dann Montag und auch Dienstag nochmal, dann vermischt mit dem Berufsverkehr. Betroffen sind die üblichen Fernstraßen in Richtung Süden, genauso wie die in Richtung Nord- und Ostsee.
0: Opfer von häuslicher Gewalt sollen sich schneller scheiden lassen können. Das plant Bundesjustizministerin Hubig. Bisher gilt vor einer Scheidung das Trennungsjahr. Wer Gewalt durch den Partner erfahre, müsse sich auch ohne diese Wartezeit scheiden lassen können, sagt Hubig in den Funke-Zeitungen. Die Unternehmen Telekom und SAP sollen für Bund, Länder und Kommunen eine gemeinsame KI-Infrastruktur aufbauen. Sie haben vom Bundesdigitalministerium den Zuschlag dafür bekommen. Auch Google und der IT-Dienstleister Adesso hatten sich beworben, dann aber einen Rückzieher gemacht. Kein Sieger und keine Tore im Hinspiel der Bundesliga-Relegation. Erstligist VfL Wolfsburg und Zweitligist Paderborn trennten sich 0:0. Damit ist für beide im Rückspiel am Montag auch noch alles drin.
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4: Heute Morgen ist es erstmal überwiegend wolkig, vor allem im Nordosten. Und dort kann vereinzelt auch mal ein kurzer Schauer runterkommen. Ansonsten bleibt es trocken und im Laufe des Tages setzt sich immer mehr freundliches Wetter durch. Die Höchstwerte liegen bei 20 bis 28 Grad. Am Oberrhein sind knapp 30 Grad drin. Morgen dann wieder viel Sonne, meist trocken und maximal bis zu 32 Grad.

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0: Geht doch, wa? Buddy Holly and the Crickets. Warte mal, hier ist doch was falsch. Hier ist noch die Monitor-Lautsprecher sind noch an. Ich höre das gerade. So, jetzt ausgeschaltet. Zack, ist der Hall weg. Die waren noch an. Nee. Wir sitzen hier schön in Kopfhörer ohne Fremdlautsprecher. Das geht hier sonst nicht. Das halt sonst. Das wollen wir ja nicht. Buddy Holly and the Crickets und It's So Easy war der Opener der ersten Stunde meiner Sendung.
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0: Freitag ist heute. Freitag, der 22. Mai 2026. Wir starten ins lange, lange, lange Pfingstwochenende. Ja, Montag ist ja Pfingstmontag frei. Der Onkel Gernot hat nicht frei. Der sendet ab 6 Uhr. Das gleich von vornherein, falls da wieder Fragen kommen. Denn meine Sendung gibt's Montag bis Freitag von 6 bis 9 Uhr live. Und unlive von 3 Uhr in der Nacht bis 6 Uhr ran. Immer die Wiederholung vom Vortag. Zur vollen Stunde Nachrichten, Sport und Wetterbericht. Kompakt wie eben gehört. In der 20. Sendeminute ein kleiner Beitrag. Um halb die Wetteraussichten. 10 nach halb gucken wir mal, wer heute Geburtstag hat. Musikalischerseits wie immer der Fairnessfilter scharf geschaltet. Bedeutet, ich spiele einen deutschsprachig gesungenen, gefolgt von einem nicht deutschsprachig gesungenen Titel. Das immer im Wechsel und dazwischen die aktuelle Uhrzeit. 6 Uhr und 8 Minuten, 8 Minuten nach 6 und nach Buddy Holly in Englisch. Aber was Deutsches. Rebel Tell singt den Titel von Matthias Reim. Ja? In einer Rock'n'Roll, naja, Rockabilly-Fassung so ein bisschen. Ne? Verdammt, ich lieb dich. Also rocklastige Klänge zu dem Titel, der eigentlich Smoothie war, ne? Und herzvoll. Ja, geht auch. Man kann auch herzvoll, aber hart sowas darstellen. Hören wir. Schön, dass ihr da seid. Moin, moin. Danke fürs Einschalten. Prost, Kaffee.

0: Ja, der Titel mal im Rock'n'Roll-Rhythmus, ja, mal was anders, ne? Ja, wer es mag, ist gut und ansonsten, nee, das Original ist besser. Ja, das stimmt, manchmal ist es so und manchmal nicht. Ne? Musik, ihr wisst ja, ist eine Geschmackssache. Jetzt gibt's hier um 6 Uhr und 12 Minuten, 3 Minuten vor Viertel 7, Smokey und It's Your Life in 6K, ja, in absoluter Top-Qualität. Kopfhörer auf.
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0: Tolle Qualität. Smokey, it's your life hier in meiner Sendung. Der Morgen mit Gernot um 6.16 Uhr. Eine Minute nach 6:45. Andrea Jürgens habe ich sehr gerne im Programm, sage ich auch immer so, genau so an. Richtig, weia, con Dios hören wir jetzt von ihr.
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0: Die unvergessene Andrea Jürgens hier in meiner Sendung Der Morgen mit Gernot, mit Vaya con Dios. Und das Ganze um 6:20, 10 Minuten vor 6:30. Jetzt gibt's den kleinen Beitrag, den versprochenen, und dann Earth, Wind and Fire und September. Na, da sind wir noch nicht. Aber dieses Jahr freue ich mich besonders auf September. Vor allen Dingen auf den 6. und den 14. September. Das wird sehr interessant. Ich freue mich drauf.
1: Ein 79-jähriger Magdeburger ist von einer Prostituierten geschlagen worden, weil er aus Enttäuschung über deren Körpergröße ihre Dienste nicht bezahlen wollte. Er stellte Anzeige wegen Körperverletzung, wie ein Polizeisprecher am Donnerstag mitteilte. Der 1,55 Meter große Mann hatte den Angaben zufolge die Frau, die an einer Anzeige mit dem Slogan »Kleine Waldfee für dich« warb, zu sich nach Hause eingeladen. Groß sei seine Enttäuschung gewesen, weil die kleine Waldfee ihn um Haupteslänge überragte und alles andere als zierlich war. Es sei schon an der Wohnungstür zum Streit um den Zahlungsmodus der vereinbarten 200 Euro als Liebeslohn gekommen, in dessen Folge die Frau dem 79-Jährigen einen Schlag aufs Auge versetzt haben soll.
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0: Earth, Wind and Fire und September. Das Ganze 6 Uhr hier und 25, wobei, siehst du, jetzt ist es 26. Gut, wir nehmen wie immer die zukunftsträchtige Zeit, 6:54. Hammer's. Jetzt gibt's die geballte Ladung Heino und dann gucken wir mal nach das Wetter, nach das Wochenendwetter, nach das heiße Wochenendwetter. Aber erst der Heino.
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0: Ja. Heino und tschüss, hieß das Medley, ja? Und tschüss, das Heino Medley hier um 6.31 Uhr, eine Minute nach 6:30. Jetzt die aktuellen Wetterdaten und dann wie immer ein paar Verbrauchertipps um 6:30. Kennt ihr ja. Chris de Burgh hören wir dann. Ship to Shore. Na wunderbar auch.
1: Heute Morgen ist es erstmal überwiegend wolkig, vor allem im Nordosten. Und dort kann vereinzelt auch mal ein kurzer Schauer runterkommen. Ansonsten bleibt's trocken und im Laufe des Tages setzt sich immer mehr freundliches Wetter durch. Die Höchstwerte liegen bei 20 bis 28 Grad, am Oberrhein sind knapp 30 Grad drin. Morgen dann wieder viel Sonne, meist trocken und maximal bis zu 32 Grad.

0: Chris de Burgh, Ship to Shore, 6 Uhr und, naja, aber jetzt gleich 36. Ein paar Sekündchen fehlen noch, dann haben wir es 6 Minuten nach 6:30. Der Messenger-Dienst, ja, ist das überhaupt einer gewesen? Also dieser Dienst, ne, MMS, kennt der eine oder andere noch? Naja, also wie SMS, nur MMS, da konnte man kleine Bildchen verschicken. Die waren aber nur maximal 300 Kilo groß. Die waren total verpixelt und teuer waren sie auch. Dieser Dienst wird jetzt bei dem riesengroßen T-Riesen und 1&1, glaube ich, auch noch ein paar andere, bei Telefonica auch, abgeschafft. Ab 30. Juni gibt's das nicht mehr. Naja, die Messenger-Dienste haben schon lange die Geschichte übernommen. Zum Beispiel WhatsApp. Da kann man Bilder schicken, bis zum Abwinken, hätte ich beinahe gesagt. Udo Lindenberg, wozu sind Kriege da mit dem kleinen Pascal?
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6 Uhr. 6 Uhr und 41 Minuten haben wir's. 4 Minuten vor 6:45. Schauen wir auf die Geburtstagskinder des Tages. Ja, ich habe nur wenige rausgesucht diesmal. Das britische Model und Schauspielerin Naomi Campbell wird heute 56 Jahre alt. Und sieht immer noch schnucklig aus. Siehste, ja, einmal Model, immer Model, sag ich euch. Caroline Herford, ja, hat auch Geburtstag. Sie wird heute 42 Jahre alt. Ja. Dann Linda Hesse, tja, eine deutsche Schlagersängerin. Sie wird heute 39 Jahre alt. Da hören wir gleich einen Titel zuvor. Gucken wir mal, weil ich ja morgen nicht da bin, auf ein Geburtstagskind, was morgen Geburtstag hat. Aber nicht gratulieren, bringt Unglück. Wir denken nur an sie, ja, ohne herzlichen Glückwunsch zu sagen. Und zwar an Lena Meyer-Landrut. Ja, die hat morgen Geburtstag und ihr zu Ehren, ja, senden wir jetzt mal den schnuckligen Song Satellite über Satellite. Lena Meyer-Landrut, morgen aber erst, ja, heute nicht gratulieren. Und danach gucken wir mal, was wir zu Linda Hesse schönes musikalisches finden. Da ist die Lena.

0: Morgen, morgen hat die Lena Meyer Landrut Geburtstag. Ja, das war schon mal das Ständchen, aber nicht gratulieren. Ihr wisst ja, wegen des Unglücks. Ne? Manche glauben daran und deswegen gratulieren wir ihr auch nicht. Aber wen wir gratulieren, ist der Linda Hesse. Die hat nämlich heute Geburtstag. Ja, zarte 39 Jahre wird sie. Ich bin ja kein Mann, singt sie. Stimmt das eigentlich? Warte mal, habe ich die jetzt älter gemacht? Moment, ich gucke schnell nochmal nach. Nicht, dann komme ich an Teufelsküche, um Gottes Willen. Nein, 39 Jahre wird sie. 22. Mai 1987 in Halberstadt geboren. Na, das ist doch mal eine Ansage. Linda Hesse singt Ich bin ja kein Mann. Ja, das hoffen wir, das hoffen wir alle. Ja, oder doch, 5% Mann, ich fühle mich aber am Montag eher wie ein Schreibtisch, am Freitag eher so ein bisschen Richtung Schreibtischlampe und am Wochenende, da bin ich Stinktier mit dem Hang zum Fuchs. Was? Ja.
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0: bekannte Größe in der Schlagerbranche. Linda Hesse, heute hat sie Geburtstag und wird 39, ne? Nächstes Jahr dann 39a. Ihr wisst ja, Mädels werden, oder Damen, wie auch immer, Frauen, werden nicht älter wie 39. Da kommt ein Buchstabe hinten mit dran, ne? Ist klar, ihr wisst Bescheid. Aber heute wird sie 39, das darf man noch sagen. Ne? Und wehe dem, Enerz, dreht die Zahlen irgendwann um. Das gibt aber Mecker. Jetzt haben wir Mixed Emotions und I Never Give Up. Und das Ganze um 6 Uhr und 51 Minuten, 9 Minuten vor 7. Alle, die jetzt los müssen auf einmal Loche, wünsche ich einen richtig tollen Start ins heiße, lange Wochenende. Wir hören uns dann am Montag wieder. Die also nicht abwarten können, sogar Montag früh um 3 Uhr schon mit der Sendung, die dann da wiederholt wird. Das nochmal als Hinweis. Montag bis Freitag heißt Montag bis Freitag und nicht Dienstag bis Freitag. Nächsten Montag, sprich Pfingstmontag ab 6 Uhr, bin ich selbstverständlich live zu hören. Nichts mit Aufzeichnung. Entweder Sendung oder Nicht-Sendung. Ja oder nein? So ein bisschen, mir tut der rechte große Zeh weh, ich kann keine Sendung machen. So ein Schwachsinn gibt's bei mir nicht. Ja oder nein? Schluss, aus, Ende.
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Das Duo Oliver Simon und Drafi Deutscher mit dem Namen Mixed Emotions und I Never Give Up hier in meiner Sendung Der Morgen mit Gernot. 6 Uhr und 57 Minuten. 3 Minuten trennen uns noch vor Nachrichten, Sport und Wetterbericht in kompakter Variante, sprich vor 7 Uhr. Und wir hören uns dann zur zweiten Stunde wieder. Ich würde mich freuen, wenn ihr lieb dranbleibt, ja, und artig dem Moderator zuhört, der hier dämliches Zeug von sich gibt. Bis ran an die Informationen gibt's noch Vico Toriani und 7-mal in der Woche redet Gernot Quark. Ist der Gernot stark? Ja, nee, nicht. Nee, der Text läuft nämlich anders. Hier,

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2: Kritik kommt von Naturschützern. Thomas Krämer-Kemper vom BUND sagte im ZDF.
3: Sofern es tatsächlich an die Passagiere durchgereicht werden würde, würde es dazu führen, dass tendenziell mehr Flugbewegungen stattfinden. Und mehr Flugbewegungen bedeutet in dem Fall eben auch größere ökologische Schäden.
2: Die Branche begrüßt die Senkung, fordert aber gleichzeitig weitere Entlastung. Auch heute ist die Tagesordnung im Bundestag lang. Unter anderem wird über die Apothekenreform entschieden. Damit bekommen Apotheker mehr Befugnisse. Zum Beispiel sollen sie mehr Impfungen verabreichen und eigentlich verschreibungspflichtige Medikamente auch ohne Rezept an chronisch Kranke herausgeben dürfen. Außerdem berät der Bundestag über den Gesetzesentwurf, mit dem das Kindergeld künftig ohne irgendwelche Anträge automatisch ab der Geburt ausgezahlt werden soll. Auch die dritte nach dem Hauseinsturz in Görlitz vermisste Person ist tot. Die Leiche des 48-Jährigen wurde am Abend von den Einsatzkräften in den Trümmern gefunden. Zuvor waren zwei Frauenleichen geborgen worden. Die Polizei geht aktuell davon aus, dass sich keine weiteren Personen mehr in den Trümmern befinden. Am langen Pfingstwochenende drohen reichlich Staus auf den deutschen Autobahnen. Vor allem heute Nachmittag rechnet der ADAC mit ziemlich vielen Kurzurlaubern auf den Straßen. Betroffen sind die üblichen Fernrouten Richtung Süden, genauso wie zur Nord- und Ostsee. Der VfL Wolfsburg muss weiter um den Verbleib in der Fußball-Bundesliga zittern. Im Hinspiel der Relegation taten sich die Wolfsburger zu Hause gegen Zweitligist Paderborn schwer und kamen nicht über ein 0:0 hinaus. Das Rückspiel in Paderborn gibt es am Montag.
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5: Heute Morgen ist es erstmal überwiegend wolkig, vor allem im Nordosten. Und dort kann vereinzelt auch mal ein kurzer Schauer runterkommen. Ansonsten bleibt es trocken und im Laufe des Tages setzt sich immer mehr freundliches Wetter durch. Die Höchstwerte liegen bei 20 bis 28 Grad. Am Oberrhein sind knapp 30 Grad drin. Morgen dann wieder viel Sonne, meist trocken und maximal bis zu 32 Grad.

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0: Ja, nicht nur Jeans On war ein großer Song von David Dunas, dieser hier auch gar nicht mal so unflott, ne? Another Funny Honeymoon. Das war der erste Titel der zweiten Stunde meiner Sendung.
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0: Freitag. Freitag ist heute. Wir starten zusammen ins lange Pfingstwochenende. Ja, Montag ist auch frei, ist ja öffentlicher Feiertag, ja, bundeseinheitlicher Feiertag, so heißt es ganz genau. Und somit starten wir alle in ein sehr, sehr langes, wohlverdientes Wochenende. Ja. Aber erstmal müsst ihr den Freitag mit Gernot überstehen. Montags bis Freitags von 6 bis 9 live, unlive von 3 Uhr in der Nacht bis 6 Uhr ran. Gibt es immer die Wiederholung vom Vortag und innerhalb der Sendung zur vollen hören wir die Nachrichten, Sport- und Wetterbericht. In der 20. Sendeminute ein kleiner Beitrag, um halb dann die Wetteraussichten. 10 nach halb gucken wir, wer heute Geburtstag hat. Und musikalischerseits, wie immer, der Fairnessfilter scharf geschaltet bedeutet, ich spiele immer einen deutschsprachig gesungenen, gefolgt von einem nicht deutschsprachig gesungenen Titel. Das immer im Wechsel und dazwischen die aktuelle Uhrzeit. 7 Uhr und 8 Minuten, 8 Minuten nach 7 und nach David Dundas mit Another Funny Honeymoon. In Englisch hören wir was Deutsches. Peter Alexander, ich weiß, was dir fehlt. Heute ist der 22. Mai 2026.

Peter der Große, Peter Alexander, ich weiß, was dir fehlt. Flotte Mucke zum Wachwerden, nix zum Einschlafen. Ja, auch in der zweiten Stunde geht's richtig flott los. Wir begeben uns in die schönen 80er Jahre mit Ed's the Camera und Somewhere in My Heart. Und das Ganze um 7 Uhr und 11 Minuten, 4 Minuten vor Viertel 8. Schön, dass ihr da seid, ihr Lieben. Ja? Ohne euch würde ich gegen die Wand quatschen. Nee, dann klingel ich beim Nachbarn und sage, komm mal her, setz dich mal hier hin, ich muss dich jetzt zutexten. Geht auch, oder?

0: Schöne Nummer aus dem Jahr 1987, da gab es noch später eine 91er-Fassung. Die hörte sich ein bisschen anders an, aber ich finde die hier ganz gut hier. It's the Camera und Somewhere in My Heart um 7 Uhr und 15 Minuten, ganz genau, 7:45 haben wir es in der Zwischenzeit schon wieder. Ja, ja, ja. Diese glorreiche Arbeiterpartei, die da sich, ihr wisst schon, SPD nennt, die will schon wieder ein AfD-Verbot. Ach nee, warum macht ihr denn das nicht, ihr kleinen Feiglinge hier? Ja, macht doch, macht doch, macht doch. Nur eine große Fresse. Machen. Ja, ja, warum jetzt die große Fresse haben, ist ja klar. Bei 7% in Thüringen, ja, und bundesweit ist auch nicht mehr so doll. Da würde ich auch eine große Fresse haben. Ja, ja, ihr kleinen Möchtegern Rotgardisten, ihr zieht euch eine Ernst-Thälmann-Mütze auf und heult doch. Juliane Werding, du schaffst es.
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0: du schaffst es. Manuela hatte auch eine deutsche Variante von dem Titel gesungen. Ne? Hier die Juliane Werning mit einer deutschen Variante. Im Original wissen wir natürlich, das Ding stammt von Roy Orbison, You Got It. Und um 7:21, 9 Minuten vor 7:30, wenden wir uns dem versprochenen Beitrag zu. Anschließend gibt es eine schöne Nummer von Hot Shot. Ja, der heiße Schuss. Ja. Ein Schelm, der dabei Böses denkt, ne? Ist da. Love is to love a lover's love. Mehr Liebe geht wirklich nicht. Ein 130 Stundenkilometer schnelles Moped hat in der Nacht zum Dienstag die Polizei im niederbayerischen Straubingen in Atem gehalten. Wie ein Sprecher sagte, hatten zwei 17-jährige Lehrlinge auf dem frisierten Moped eine Zivilstreife viel zu schnell überholt. Die Stoppkelle der hinterherfahrenden Beamten ignorierten die beiden. Stattdessen rasten sie mit Vollgas durch die Stadt, überfuhren rote Ampeln und zwangen einen Fußgänger, sich mit einem Sprung in Sicherheit zu bringen. Am Donauhafen konnten die beiden Jugendlichen die Verfolger, die inzwischen weitere Streifenwagen zur Verstärkung gerufen hatten, zweimal abschütteln und schließlich in einem Weizenfeld verstecken. Dort wurden sie wenig später entdeckt. Die 17-Jährigen seien wegen früherer Verkehrsverstöße bereits Polizei bekannt, sagte ein Sprecher.
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0: Schöner Disco-Rhythmus mit Hot Shot und Love is to Love, a lover's love. Um 7 Uhr und 27 Minuten, 3 Minuten vor halb 8. Jetzt gibt's was Schnuckliges zum Mitschwofen, hat man früher aber gesagt. Ja, ja, so ein bisschen Dschungeln ist mit bei. Und über Bänke und Tische ging's damals auch. Emily und Tom. Ach, Heinrich. Heute Abend gehen wir zu Kaminski auf den Ball. Ja, der Kollege Wetterfrosch aus Berlin-Tegel, der findet den Titel hier besonders gut. Ja, siehste, da ist er extra für dich. Nächste Stunde kriegen wir dann Wetterdaten von ihm und gucken wir mal, was wir aus seinen Froschschenkeln alles so rauskitzeln können. Da sind sie.
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0: Klang, hinten fehlt noch so ein Isch, noch immer so die großen Dinger da, die Becken nochmal zusammenknallen, Ehenmeier zum Schluss. Bumm, Gerlold, die haben sie bei dir öfter mal zusammengeknallt. Da war aber dein Kopf dazwischen. Ja. Emily und Tom, ach Heinrich, heute Abend gehen wir zu Kaminski auf den Ball. Wenn ich diese Musik höre, muss ich immer an den DDR-Berliner Rundfunk denken, beziehungsweise auch an den Kessel Buntes, ja? Eine riesen Gala-Show, Sonnabendabend, 20 Uhr ging's los. Ja. Manchmal auch aufgezeichnet von Dingsbums da. Wie weißt du, in der Friedrichstraße, wie der Palast der Republik. Ja, da kam das her. Das ein oder andere Mal habe ich mir das auch reingezogen, denn da kamen ja auch internationale Stars. Ne? Dann war das also recht gemischt. Und ich finde, ja, das waren noch echt gelungene Shows. Ne? Heutzutage gibt's nicht mehr. Wird alles abgeschafft? Ihr seht ja selber, der öffentlich-rechtliche Rundfunk schafft alle Shows ab, ja, aus Geldgründen. Dafür sehen wir denn künstliche Intelligenz. Ja, das stimmt. Beim öffentlich-rechtlichen Rundfunk gibt's ja auch keine natürliche Intelligenz mehr. Deswegen greifen sie jetzt zur künstlichen Intelligenz zurück. Selbst in der Tagesschau. Ja, das sind die Oberschlauen. Mann, da müssen ja unheimlich tolle, intelligente Menschen arbeiten dort. Ja, deswegen gucke ich es auch nicht mehr. Das ist mir zu intelligent, da komme ich nicht hinterher. Wir hören jetzt das Wetter. Ein paar Verbrauchertipps schließen sich an. Und dann Iron und Foto Novella. Uhrzeit sagte ich, 7 Uhr und 33 Minuten in der Zwischenzeit. Das ist eine olle Quasselschlappe. 3 Minuten nach 7:30.
1: Heute Morgen ist es erstmal überwiegend wolkig, vor allem im Nordosten. Und dort kann vereinzelt auch mal ein kurzer Schauer runterkommen. Ansonsten bleibt's trocken und im Lauf des Tages setzt sich immer mehr freundliches Wetter durch. Die Höchstwerte liegen bei 20 bis 28 Grad. Am Oberrhein sind knapp 30 Grad drin. Morgen dann wieder viel Sonne, meist trocken und maximal bis zu 32 Grad.

0: Ivan und Fotonovella hier in meiner Sendung Der Morgen mit Gernot. 7 Uhr und 38 Minuten, 8 Minuten nach 7:30 in der Zwischenzeit schon. Marvin Hamlisch, ja, und sein Orchester hätte ich jetzt weiter gesagt, ja. Den Entertainer, den ist durchaus so ein Begriff, ne? Diese Melodie, die hören wir jetzt, aber mit einem deutschen Text. Und zwar von Katja Epstein. Auch Chicago war einmal jung. Bitte.
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7:42 in der Zwischenzeit. Ja, 3 Minuten vor 7:45. Das britische Model und Schauspielerin Naomi Campbell hat heute Geburtstag. Sie wird 56 Jahre alt. Ja, heute am 22. Mai 1970 geboren. Des Weiteren Caroline Herford, ja, eine deutsche Schauspielerin. Ja, wir kennen sie aus mehreren schnuckeligen Filmen, meistens was Lustiges spielt sie. Caroline Herford ebenfalls heute 1984 geboren. Sie wird saubere 42 Jahre. Sie ist reife Frau, gut aussehend, so soll es sein. Ne? Morgen übrigens, ein kurzer Ausblick, morgen hat Lena Meyer-Landrut Geburtstag. Da werden wir jetzt nicht gratulieren, nein, ihr wisst schon, das bringt Unglück, aber wir hören einen Titel von ihr, weil ich ja morgen keine Sendung habe. Ne? Und man weiß ja nie, ob meine Kollegen daran denken. Ich denke daran. Gerne, du bist böse. Ja, wie immer, ist da. Lena Meyer-Landrut, morgen hat sie Geburtstag. Ja? Heute hat übrigens noch Linda Hesse Geburtstag. Eine deutsche Schlagersängerin, deutsche Sängerin. Ne? Sie wurde ebenfalls am 22. Mai 1987 in Halberstadt geboren. Ja, sie wird heute 39. Siehste, Linda, das ist dein letzter Geburtstag mit Jahreszahlen. Ab sofort gibt es dann nur noch einen Buchstaben hinten an die 39 mit dran. Das hat auch was zum Vorteil. Wir hören jetzt erstmal die Lena Meyer-Landrut, ja, mit einem Ständchen für morgen schon gedacht. Und nicht gratulieren, Gottes Willen.

0: Lena Meyer-Landrut und Satellite. Ja, ihr Gewinnertitel. Ja, gut, aber jetzt. Den Rest, den spare ich mir. Sie hat morgen Geburtstag. Morgen können wir ihr gratulieren. Ich denke mal, die Kollegen, der ein oder andere, morgen mit einer Live-Sendung, der wird dann vielleicht daran denken. Heute hat die Linda Hesse Geburtstag. Und ihr bekanntester Titel, würde ich so sagen. Ja, finde ich auch gut. Sie hat mehr auf der Pfanne. Stimmt, ich glaube, 4 Alben oder so hat sie mindestens. Ich bin ja kein Mann. Den finde ich recht nett. Den haben sie damals, wie der rauskam, rauf und runter gedudelt. Ich finde den gar nicht verkehrt. Da ist er.
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0: Linda Hesse, Geburtstagskind des Tages. Ich bin ja kein Mann, sagen sie eben. Ja, wenn man sie so sieht auf dem Foto, eindeutig eine hübsche Frau. Kann man echt nicht meckern. 7 Uhr und na gleich 52 Minuten, 8 Minuten vor 8. Rod Stewart singt Dire Sexy I'm Sing. Na bitte.
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0: Rod Stewart, Sing. Und dann ist einem sexy. Aha, ja, ich auch manchmal. Ihr Lieben, wir haben es geschafft. Die zweite Stunde ist durch. Jetzt hören wir die neue Single-Frau nochmal. Michelle in 80 Küssen um die Welt. Bis ran an die Nachrichten, Sport und Wetterbericht. Und da würde ich mich freuen, euch auch zur dritten Stunde begrüßen zu dürfen. Tja, Michelle, hättest du mal mich genommen. Wir wären jetzt schon 100 Jahre verheiratet. Gefühlte.
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3: Außerdem will der Bundestag die Apothekenreform verabschieden. Damit dürfen Apotheker zum Beispiel mehr Impfungen verabreichen.
4: Wer auf der Autobahn unterwegs ist, braucht jetzt am langen Pfingstwochenende oft Geduld und starke Nerven. Der ADAC rechnet damit, dass auf den Straßen so viel los ist wie selten. Vor allem heute Nachmittag, wenn viele in ihren Kurzurlaub fahren, dürfte es voll werden. Fast 5,60 Euro, so viel zahlen Erwachsene im Schnitt für einen Besuch im Freibad. Das zeigt eine Analyse der Eintrittspreise in den größten deutschen Städten. Am günstigsten sind Tickets in Augsburg, besonders teuer ist es in Mönchengladbach und Hamburg. Kein Sieger und keine Tore im Hinspiel der Bundesliga-Relegation. Erstligist VfL Wolfsburg und Zweitligist Paderborn trennten sich 0:0. Damit ist für beide im Rückspiel am Montag auch noch alles drin.
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6: Heute Morgen ist es erstmal überwiegend wolkig, vor allem im Nordosten. Und dort kann vereinzelt auch mal ein kurzer Schauer runterkommen. Ansonsten bleibt's trocken und im Lauf des Tages setzt sich immer mehr freundliches Wetter durch. Die Höchstwerte liegen bei 20 bis 28 Grad, am Oberrhein sind knapp 30 Grad drin. Morgen dann wieder viel Sonne, meist trocken und maximal bis zu 32 Grad.

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0: Roland Kaiser singt ihn auf Deutsch, ja. Jetzt zieh dich aus, amore mio. Singt der wirklich? Ja, ohne Quatsch. Hier das Original mit El Pasador, Amada Mia, Amore Mio. Das war der Starttitel der dritten Stunde meiner Sendung.
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0: Freitag ist heute Freitag. Der Start ins lange Pfingstwochenende. Ja, viele sind heute dann nach der Malore, zack, auf dem Weg in die Freiheit, in die Große. Genau, kommen erst am Montagabend wieder, wie auch immer, ne? Dann ja mit den Staus auf den Autobahnen und so. Passt schön auf euch, ne? Fahrt vorsichtig, guckt nach vorne, nicht zur Seite, immer schön artig rechts fahren, richtig, und es müsst nicht wiederholen. Überholen, ja, denkt daran, ihr Lieben. Meine Sendung Der Morgen mit Gernot gibt es montags bis freitags von 6 bis 9 live und live von 3 Uhr in der Nacht bis 6 Uhr ran. Als Wiederholungssendung vom Vortag. Diese Sendung wird Montag früh wiederholt und Montag früh ab 6 Uhr bin ich ebenfalls für euch live da. Und den Stundenablauf, den kennt ihr, den lasse ich jetzt mal weg. Ja, so frech bin ich. Der Fairnessfilter, der sei noch erwähnt, immer ein deutschsprachig gesungener, gefolgt von einem nicht deutschsprachig gesungenen Titel, gibt's bei mir im Wechsel und dazwischen die aktuelle Uhrzeit in der Morgensendung, 8 Uhr und 8 Minuten, 8 Minuten nach 8. Marion Kramer singt jetzt die deutsche Covervariante vom englischen Original Boat on the River, Styx im Original und Marion Kramer hier in Deutsch. Schön, dass ihr da seid und wir zusammen Kaffee schlürfen. Moin!

0: im Original von Styx, Boat on the River, haben wir erkannt. Und hier mit Marion Kramer, manchmal denke ich an mein Zuhause. Ja, mit sozialkritischem Text, wer genau zugehört hat. Okay, 8 Uhr und 12 Minuten, 3 Minuten vor Viertel 9, Miami Sound Machine hören wir jetzt mit Bad Boy. Ja, das ist der Typ, der hinter den beiden Mikrofonen sitzt und sich amüsiert wie Bolle auf dem Milchwagen, für euch dufte Mucke zu spielen und das montags bis freitags von 6 bis 9. Das ist der Bad Boy. Hier, ja, so ist es.
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0: Die bösen Jungs wurden besungen von Miami Sound Machine hier in meiner Sendung Der Morgen mit Gernot um 8 Uhr und 16 Minuten, eine Minute nach Viertel 9. Jetzt gibt's eine Nummer, die kennen wir von der George Baker Selection und von Nina und Mike und was weiß der Geier, wer das Ding alles gesungen hat. Das ist eine echt schöne Nummer. Im Englischen, im Niederländischen, in Deutsch gesungen und was weiß ich. Ich glaube, in Französisch gibt es auch noch eine Variante. Egal, wie auch immer. Jetzt hören wir diesen Titel. Ich rede von Paloma Blanca, mal von einem DDR-Künstler-Duo. Ja? Bis vor kurzem wusste ich gar nicht, dass die das Ding auch mal nachgesungen hatten. Das ziehen wir uns jetzt mal rein, mit einem Schmunzeln dabei. Ja? Kurz genannt Hauf und Henkler und ausgesprochen Monika Hauf und Klaus-Dieter Henkler. Ein richtig duftes Gesangspaar. Ja, die sind immer noch unterwegs übrigens. Ne? Paloma Blanca. Gleich in wenigen Sekunden geht's los.
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0: Also singen können sie, Stimme haben sie, hörte man, ja, ja. Okay, das Original ist das Original, ja, diskutieren wir nicht drüber. Aber ich wollte mal so das Tier mal so hingestellt haben. Das geht also auch aus der DDR. Kick an. Paloma Blanca mit Monika Hauf und Klaus-Dieter Henkler. Ihr wisst ja, ich lese ja nebenbei immer so ein bisschen, was tagespolitisch aktuell hier so passiert, weil das ja keine Aufzeichnungssendung ist, sondern eine Live-Sendung. Außer in der Nacht von 3 bis 6 Uhr, da wird, ist die Live-Sendung hier zu hören als Aufzeichnung. Die Luftverkehrssteuer soll zum 1. Juli wieder auf das Niveau vom Mai 2024 sinken. Der Bundestag beschloss am Donnerstag in Berlin die von Union und SPD auf den Weg gebrachte Gesetzesänderung. Das ist schon mal gelogen. Das war nämlich schon mal vorher, viel, viel früher auch schon mal da. Aber egal. Neben den Koalitionsparteien stimmten nach Angaben des Bundestags auch die AfD für die Änderung. Die Grünen und die Linke votierten dagegen. Ja, ich könnte mich hier amüsieren. Die haben wirklich einen am Helm. Die haben echt einen am Helm. Also wer dieses SED 2.0 wählt oder dieses grüne Gemansche, ne, dem ist nicht mehr zu helfen. Warum wandern die eigentlich nicht aus? Auf irgendeine Insel weit ab und dann können sie sich eine Solarzelle auf den Kopf machen und haben so Strom. Gernot. Wir hören jetzt den Beitrag. Ja, und dann die Gourmet Dance Band My Pony.
1: Der BH gegen Übergewicht. Normalerweise soll ein BH gut sitzen, leicht zu öffnen sein und der Trägerin einen sexy Dekolleté zaubern. Die neueste Erfindung von Microsoft Research kann allerdings noch viel mehr. Denn dieses Wunderding hält Frauen von fundigen Fressattacken ab. In dem Dessous-Stück sind Sensoren eingebaut, die den Herzschlag der Trägerin messen. Denn Forscher haben herausgefunden, dass bei Fressattacken der Herzschlag rasend ansteigt. Misst der BH einen schnellen Herzschlag, gibt er sofort eine Meldung an das Handy weiter. Diese App warnt die BH-Trägerin sofort und ermahnt sie, die Finger vom Kühlschrank zu lassen. Ganz ausgefeilt dürfte diese Diäterfüllung allerdings nicht sein. Immerhin kann ein sexy BH auch zu zwischenmenschlichen Situationen führen, die mehr mit Erotik als mit Appetit zu tun haben. Und bekanntlicherweise steigt beim zärtlichen Tete-a-Tete der Herzschlag auch rapide an.
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0: Ja, nicht nur Son of Jamaica, sondern auch My Bonnie von der Goombay Dance Band. Schöne eingängige Melodien hier um 8 Uhr und 28 Minuten, 2 Minuten noch bis 8:30. Komm, wir spielen noch einen kurzen und dann wenden wir uns den Wetterdaten zu. Die Flippers im heißen Sand von Rhodos. Ja, jetzt wird's im heißen Märkisch oder Sand am Wochenende mit 32 Grad.
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0: Manfred, Olaf und Bernd, die Flippers im heißen Sand von Rodders aus der Feder von Uwe Busse. 8 Uhr und naja, gleich 32 Minuten sogar schon, 2 Minuten nach 8:30. Jetzt wenden wir uns den Wetterdaten zu und es schließen sich wie immer bei dem ein oder anderen Sender ein paar Verbrauchertipps an. Dann gibt's Jennifer Rush mit Flames of Paradise. Zuvor gucken wir mal, was denn der Wetterfrosch aus Berlin-Tegel so zusammengeungt hat. Er steigt aus dem Glas empor. Und was sehen wir? Die 16 Landeshauptstädte der 16 Bundesländer mit ihren aktuellen Temperaturen in alphabetischer Reihenfolge. Berlin 16 Grad wechselnd bewölkt, Bremen 15 Grad und bewölkt, Dresden 15 Grad und sonnig, Düsseldorf 15 Grad sonnig, in Erfurt 13 Grad sonnig, Hamburg 15 Grad stark bewölkt. Armer Rocco, zieh die Bettdecke wieder über den Kopf, wird heute nicht heller, lass es. Schöne Grüße nach Hamburg. Hannover 15 Grad und bewölkt. In Kiel 15 Grad, stark bewölkt. Magdeburg 18 Grad und heiter. In Mainz 17 Grad und sonnig. München meldet 15 Grad und sonnig. Potsdam 16 Grad, wechselnd bewölkt. Saarbrücken 15 Grad, sonnig. In Schwerin 15 Grad, stark bewölkt. Stuttgart hat auch 15 Grad und sonnig. Und Wiesbaden, wie immer zum Schluss, 16 Grad und auch sonnig. So, Kurt Wetterfrosch, du kannst jetzt rein in das Gläschen. Bob, Leiter wieder zusammenschieben. Deckel zu, Heißwasser drauf. Nein, armer Kurt. Ich wünsche dir auch ein schönes, langes Pfingstwochenende. Ich bin Montag da. Ob du Montag da bist, das kannst du selber entscheiden. Ich würde mich natürlich freuen, wenn wir am Montag auch deine Daten weiter vorlesen können. Aber Feiertag ist Feiertag. Vielleicht machst du auch einen Ausflug mit deiner Froschfamilie, ja? Pass schön auf die Frösche auf. Gibt jede Menge inzwischen. Also auf die Störche an deiner Stelle.
1: Heute Morgen ist es erstmal überwiegend wolkig, vor allem im Nordosten. Und dort kann vereinzelt auch mal ein kurzer Schauer runterkommen. Ansonsten bleibt es trocken und im Laufe des Tages setzt sich immer mehr freundliches Wetter durch. Die Höchstwerte liegen bei 20 bis 28 Grad. Am Oberrhein sind knapp 30 Grad drin. Morgen dann wieder viel Sonne, meist trocken und maximal bis zu 32 Grad.

0: Jennifer Rush mit Flames of Paradise hier in meiner Sendung. Der Morgen mit Gernot, das ist meine Wenigkeit, der hier hinter den beiden Mikrofonen sitzt und sich amüsiert wie Bolle auf dem Milchwagen für euch dufte Mucke zu machen. Und das Montag bis Freitag von 6 bis 9. Wir haben es jetzt 8 Uhr und 39 Minuten, 9 Minuten nach halb 9. Ach komm, wir machen noch einen und dann Geburtstag oder jetzt gleich? Ich überlege gerade. Ach komm, ihr Geburtstagskinder, heute etwas später. Wir hören noch eine schöne deutsche Cover-Variante. Ihr kennt mit Sicherheit die Nummer von John Paul Young, ne? Love is in the air. Rex Gildo singt auch eine deutsche Cover-Variante. Wir hören jetzt mal eine von Ralf Kerne, ne? In Deutsch, ne? Love is in the air. Bitte.
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Das britische Model und Schauspielerin Naomi Campbell hat heute Geburtstag. Sie wird heute 56 Jahre alt. Ja, hübsch anzusehen. Ja, auch 56-jährige Frauen können hübsch sein. Was soll denn das heißen, Gernot? Naja, weil ja sonst hier alles was schön ist, immer nur so unter 30 oder unter 20 oder so sein soll. Nee. Es gibt auch reife, gestandene Frauen, die richtig hübsch aussehen. Jedes Alter hat seine Hübschheit. Hübschheit kommt morgen ins Lexikon drin, habe ich neu und selbst erfunden. Herzlichen Glückwunsch zum Geburtstag an der Stelle. Auch für Caroline Herford, ja, deutsche Schauspielerin. Sie wird heute 42 Jahre alt. Ich sehe sie gerne in ihren Filmen. Meistens ist sie mit lustigen Sachen unterwegs. Da bleibt immer ein hübsches Grinsen übrig, ja. Außerdem Linda Hesse. Heute wird sie 39 Jahre alt, ohne Buchstabe dahinter. Erst nächstes Jahr, da ist sie dann 39a. Das wissen wir ja. Wir hören auch gleich einen Titel von ihr. Heute 1987 ist sie geboren, aber ich möchte heute noch schnell erinnern an morgen. Ne? Ich bin ja morgen nicht auf Sendung und darum eine kleine Erinnerung. Morgen hat Lena Meyer-Landrut Geburtstag. Ja, guck einer an. Ihr wisst schon, Satellite und so, Gewinnerin. Ja, einmal hat sie es geschafft, aber jetzt, letzte Mal, ja, lassen wir das. Heute an ihrem, morgen an ihrem Geburtstag, da soll man nicht so gemeine Sachen sagen. Ne? Gratulieren nicht, ihr wisst, bringt Unglück, lassen wir, aber hören tun wir sie jetzt erstmal mit ihrem Titel Satellite und danach kümmern wir uns nochmal um Linda Hesse. Aber erstmal die Lena Meyer-Landrut, die dann morgen Geburtstag hat. Ja? Alles Gute, aber nicht gratulieren, nein, nur in Gedanken, nicht aussprechen.

Lena Meyer-Landrut, die hat morgen Geburtstag, ja, morgen. Aber heute habe ich noch einen vergessen, also ein ganz, ganz großer, wichtiger, Richard Wagner, ne? Deutscher Komponist, Dramatiker, Schriftsteller, Theaterregisseur und Dirigent, ne? Am 22. Mai 1813 geboren und er verstarb im Alter von 69 Jahren 1883. Richard Wagner sollte durchaus ein kultureller Begriff sein. Ah, logisch. Und jetzt widmen wir uns der hübschen Linda Hesse zu, heute 39 Jahre. Und sie singt Ich bin ja kein Mann. Gleich in wenigen Sekunden, denn jetzt gibt es erst noch eine Info hier zu meiner Sendung. Liebe Sternchen, Hörer, Sternchen, Innen. Nein, nein, nein, nein. So ein Blödsinn gibt es hier nicht. Der Morgen mit Gernot bleibt genderfrei. Auf die Werbeeinspielungen der Laut AG hat der Morgen mit Gernot keinen Einfluss. Liebe Radiohörer, danke fürs Einschalten hier in der genderfreien Sendung Der Morgen mit Gernot.

0: Ja, wenn man sie sieht, stellt man noch eindeutig fest, dass sie kein Mann ist, sondern eine hübsche Frau. Linda Hesse, herzlichen Glückwunsch zum Geburtstag. Ich bin ja kein Mann. Wir haben es 8 Uhr und 53 Minuten, 7 Minuten vor 9. Kriegen wir noch zwei hin? Ja, wenn ich nicht so viel schwatze. Gut, dann spielen wir erst noch Mango Jerry und Lady Rose.
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0: Mango Jerry, hier in meiner Sendung, der Morgen mit Gernot und seine Lady Rose. Einen Titel habe ich noch, bis ran an die heimliche Brandenburg-Hymne, Mel Sandok und Hey Annabelle Susanne. Wir haben es jetzt 9:04. Allen angeschlossenen Stationen und Hörern wünsche ich ein richtig tolles, langes Pfingstwochenende und viel Spaß jetzt mit den folgenden Sendungen. Und ihr hört mich am Montag früh um 6, ja? Pfingstmontag ab 6 Uhr bin ich wieder für euch da. Ich überlege gerade, was ich schönes Pfingsten mache. Endlich mal ausschlafen? Ja, vielleicht, vielleicht auch nicht. Wie immer, ihr Lieben, die zünftige Verabschiedung. Diener nach links, Diener nach rechts. Tschüss, tschüss, ihr Lieben. Macht's Schmugge. Euer Gernot aus dem wunderschönen Märkisch-Oderland. Ja, und für die, wo es sehr heiß wird, achtet drauf, passt auf euch auf. Viel trinken und Mütze auf oder so.
1: Schönes Wochenende.

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0: Verkehrssteuer je nach Entfernung pro Ticket um bis zu gut 11 Euro runter. Ob die Airlines die niedrigeren Preise an die Kunden weitergeben, ist offen. Fluggesellschaften hatten zuletzt immer wieder die hohen Kosten in Deutschland beklagt und Flugpläne ausgedünnt. Heute berät der Bundestag das erste Mal über das antraglose Kindergeld. Das Geld soll künftig automatisch mit der Geburt ausgezahlt werden. Colin Mock mit den Details.
1: Der Gesetzesentwurf der Bundesregierung sieht erstmal vor, dass das Kindergeld ab dem zweiten Kind automatisch ausgezahlt werden soll. Dann hat die Familienkasse

0: im Schnitt für einen Besuch im Freibad. Das zeigt eine Analyse der Eintrittspreise in den größten deutschen Städten. Am günstigsten sind Tickets in Augsburg, besonders teuer ist es in Mönchengladbach und Hamburg. Kein Sieger und keine Tore im Hinspiel der Bundesliga-Relegation. Erstligist VfL Wolfsburg und Zweitligist Paderborn trennten sich 0:0. Damit ist für beide im Rückspiel am Montag auch noch alles drin.
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2: Heute Morgen ist es erstmal überwiegend wolkig, vor allem im Nordosten. Und dort kann vereinzelt auch mal ein kurzer Schauer runterkommen. Ansonsten bleibt's trocken und im Laufe des Tages setzt sich immer mehr freundliches Wetter durch. Die Höchstwerte liegen bei 20 bis 28 Grad, am Oberrhein sind knapp 30 Grad drin. Morgen dann wieder viel Sonne, meist trocken und maximal bis zu 32 Grad.
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2: Und wir kommen heute mal zu einer Wiederholungssendung bei Punkt 9 Interaktiv. Ich freue mich ganz besonders, euch diese hier an diesem Freitag mal zu bieten und freue mich, euch durch diesen Morgen zu bringen. Allen nochmal einen schönen guten Morgen und schön, dass ihr alle mit dabei seid bei Punkt 9 Interaktiv.
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0: Einen schönen guten Morgen an alle oder besser gesagt einen schönen Vormittag. Wobei ich ja schon mal gesagt habe, ne, das sagt man eigentlich ab 10 Uhr. Jetzt wird unser Gernot wieder meckern. Nein, das ist der Vormittag. Nein, lieber Gernot, es ist noch guten Morgenzeit. Genau, und das bis 10 Uhr. Schau mal bitte auf den Tacho, ja? Da steht sogar überall drin, ne? Ja, ja, der meckert dann gerne mal, ne? Heute Morgen übrigens habe ich ihm wieder zugehört und muss wirklich sagen, ja doch, ein Kaffee mehr, Gernot, und wir sind im Geschäft, es läuft dann gut und dann bin ich auch sehr zufrieden mit dir. Heute Morgen wieder so ein bisschen verschlafen gewesen, ne? Aber das ist ganz normal, das kenne ich nicht anders von dir. Zwischendrin gibt's da mal so einen Tag, ne? Da merkt man das auch. Aber ansonsten ist alles super gut. Ich freue mich, dass du vor mir auf Sendung bist, ich bin's auch, und das für die nächsten 3 Stunden. Damit Ihnen euch einen schönen guten Morgen nochmals. Und ja, wir haben wieder Punkt 9 interaktiv, heißt im Großen und Ganzen, ich bin 3 Stunden für euch da und werde euch hier durchs Programm führen. Mit schönen Schlagern, mit schönen Oldies und wir haben sogar mal was, was Bäcker gerne machen oder Bäcker, wie Bäcker ihren Vormittag genießen. Hören wir mal rein und dann gibt's Musik.
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0: Die Love Story von Angelika Martin. Und wir kommen jetzt mal zu eben einem wirklich ganz interessanten Thema. Da geht es nämlich um multisensorisches Lernen für Kinder. Und da haben wir unter anderem mal wirklich einen ganz tollen Beitrag von Toonies. Und die haben uns das Ganze mal so richtig erklärt. Wir hören mal in diesen Beitrag rein und danach gibt's weiterhin schönen deutschen Schlager, nämlich von Noel Terhorst. Und der hat eine ganz, ganz neue Single, die heißt Jetzt bist du wieder hier und die gibt's dann gleich hier für euch.
1: Kinder lernen vor allem durch eigenes Ausprobieren. Sie beobachten, fassen Dinge an, hören zu und machen Erlebtes direkt nach. Besonders beim Spielen verknüpfen sie neue Eindrücke miteinander, erklärt Julia Bündig von Toonies.
2: Multisensorische Erlebnisse, wie wir es nennen, sind für Kleinkinder super, weil sie das Gehirn einfach stärker anregen. Und dabei ist Spielen ihr wichtigstes Werkzeug, weil sie da direkt im Kopf Dinge verbinden und verstehen. Und alles, was wirklich leicht und spielerisch passiert, bleibt besonders gut im Kopf.
1: Gleichzeitig sind kurze Aufmerksamkeitsspannen in diesem Alter völlig normal. Hilfreich sind deshalb feste Abläufe, die von den Eltern vorgegeben werden. Regelmäßige Ruhezeiten, Bewegung zwischendurch und die Kinder selbst ausprobieren lassen.
2: Wenn wir den Kindern Raum lassen, ihnen Vertrauen schenken und selbst auch neugierig bleiben, schaffen wir genau die Bedingungen, unter denen Lernen ganz natürlich und auch nebenbei entstehen kann.
1: Wichtig ist außerdem, dass die Spiel- und Lernangebote dem Entwicklungsstand der Kinder entsprechen und sie nicht überfordern.
2: Und genau da setzen auch unsere MyFirst-Toonies an. Sie sind größer als normale Toonies, ganz weich und knautschig und leicht zu greifen und bieten auch noch kurze, kleinkindgerechte Inhalte. So entsteht dann etwas, das wir ein audiotaktiles Abenteuer nennen, das Babys und Kleinkinder spielerisch beim Sprechenlernen unterstützt.

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1: Das Deutschlandwetter bei Punkt 9 interaktiv und wir haben für euch ja den schönsten Mix mit dabei. Immer mal Regen, auch mal wieder Sonne und heute, da muss man wirklich sagen, da es ja wirklich diese Wiederholungssendung ist, werden wir für euch das Wetter mal nicht präsentieren. Heißt im Großen und Ganzen, ich werde euch zumindestens wünschen, dass wir auch in ja diesem Rest Mai oder besser gesagt dann auch im Juni besseres Wetter kriegen. Vielleicht sogar wirklich Wetter, wo es wirklich mal an die 30 Grad geht, sodass man so ein bisschen Sommerfeeling schon hat. Euch einen schönen Morgen.

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1: Ihr hört die Sendung Punkt 9 interaktiv am Freitagmorgen mit mir, mit Rick Moreno. Und wir haben mal wieder unsere Hörer befragt. Es geht nämlich oder ging nämlich um das Thema Handys. Jeder braucht sein Smartphone irgendwo und ist damit auch unterwegs. Aber wie ist es eigentlich, wenn man sein Smartphone mal verliert oder eben es vergisst und man steht völlig ohne da, ohne dem Smartphone? Dann kann man sich schon überlegen, was mache ich jetzt eigentlich so ganz ohne Handy? Stefan und Petra, die haben das schon erlebt und haben mal ihre Eindrücke dazu gesagt.
2: Oh ja, mit meinem Handy, da gab es schon einige Missgeschicke. Das Schlimmste, was mir wirklich passiert war, und das ist kein Witz, es war in der Toilette. Ich saß wohl etwas zu lange drauf. Ja, es ist aus der Tasche gefallen und dann war es in der Toilette. Ich konnte es aber noch retten. Gut, dass die Handys heutzutage wasserdicht sind.
3: Also ich habe es tatsächlich schon mal gehabt, dass ich den ganzen Tag ohne Handy sein musste, weil meins kaputt war. Und das war natürlich, ja, man ist doch wirklich total abhängig von diesem Ding. Und es ist schon schwierig. Es geht mir gar nicht so um irgendwelche Social-Media-Accounts und so. Es geht mir einfach darum, dass ich nicht erreichbar bin. Ne? Und das ist ganz, ganz wichtig für mich, zumal meine Eltern schon sehr alt sind. Und vielleicht auch meine Kinder mal was von mir wollen, auch wenn sie erwachsen sind. Und das macht schon wirklich ganz viel mit einem, ne? Wenn man dann mal auch nur für ein paar Stunden ohne dieses olle Ding ist eigentlich. Schon krass.
1: Stefan und Petra mit ihren Eindrücken, wie es ohne Handy ist. Ich muss dazu sagen, ich brauche mein Smartphone immer bei mir. Ohne Smartphone geht gar nicht. Ne? Also Handy muss dabei sein und ist wirklich sehr, sehr wichtig geworden. Jetzt gibt's Musik aus, ja, den 90er Jahren. Ich glaube sogar 2000er war das sogar. Wirklich ein absoluter Mega-Hit immer noch. Dragostea Tintai, so heißt er. Ozone.

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1: Gerade noch gehört I Got You, ein richtig toller Song. Und ich muss wirklich sagen, ich war damals auch so einer, ne? Stundenlang Radio hören, um einen bestimmten Song zu finden und aufzunehmen. So war es zumindest damals. Ihr erinnert euch bestimmt noch dran. Da hat man dann wirklich gewartet. Ach, jetzt ist er da. Jetzt schneide ich den mal eben schnell mit. Heute ist ja Gott sei Dank alles so ein bisschen anders geworden. Aber ja, damals war es eben so. Übrigens war der Song gerade von James Brown und The Farmhouse Flames. So heißen die. Wir kommen mal zu einer ganz, ganz tollen Kategorie. Und kommen jetzt mal zu unserem Songverhörer. Genau so schaut es aus. Und da ist diesmal mal, Lambada angesagt von Kaoma. Kennt ihr noch den Song? Und wir hören jetzt gleich mal rein und dann mal schauen, ob es euch auffällt.
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Habt ihr es gehört? Genau, denn dort im Song war zu hören, Joe, der Bus ist voll. Und alle die, die es vielleicht noch gerade zu Hause gehört haben und gesagt haben, Mensch, das habe ich sofort erkannt, stimmt, das war da. Die können jetzt nochmal das Original eben von diesem Song hören, von Kaoma mit Lambada. Ein richtig toller Song und da könnt ihr unter anderem nochmal den kleinen Songverhörer hören.

Ich gehe gleich mit euch zusammen in die zweite Stunde. Dann gibt's noch richtig, richtig tolle Songs und werde mich jetzt gleich mal in meine Küche begeben und dann mal so richtig schön mir noch ein Latte Macchiato fertig machen. Ich gebe euch gerne einen aus, ja, einfach mal von hier aus, ja, einen ganz, ganz lieben Gruß. Ihr braucht nur zu Hause bei euch auf der Voll- oder auf dem Vollkaffeeautomat auf den Knopf draufdrücken und Latte Macchiato auswählen, ja, und den Hinweis dazu, den habe ich euch jetzt gegeben. Genau so sieht es aus. Gleich geht's weiter mit Musik von Queen unter anderem in der zweiten Stunde. Dann haben wir Musik von Michelle und Cindy Lauper. Jetzt gibt's alle drei Songs nochmal zusammengefasst. Und dann hören wir uns in der zweiten Stunde wieder. Hier bei Punkt 9 interaktiv mit mir, mit Rick Moreno.

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1: Guten Tag, meine Damen und Herren, und Tag. Herzlich willkommen auf Ihrem Flug nach Hawaii. Bei einem eventuellen Druckabfall purzeln aus Ihrer Kabinendecke automatisch Sauerstoffflaschen. In diesem Fall löschen Sie bitte sofort Ihre Zigaretten und ziehen Sie eine der Stewardessen fest über Mund und Nase.
2: Aha.

Ja, dann wollen wir mal starten. Moin, moin. Hier ist euer Totti aus Kiel-Mettenhof. Bei schönstem Wetter, bei 16,5 Grad, bewölkt, sieht nach Regen aus. Das Gerät sagt was anderes, aber wir lassen uns ja gerne überraschen. Moin erstmal an dieser Stelle. Und wir werden natürlich auch wieder hier heute jemanden Neues an das Radio begrüßen. Aber auf jeden Fall geht das hier erstmal los mit Radio Clan. Dann haben wir Hannis Musikworld, Radio White Dragon, Peters Musikdiener, Musikworld Gießen und den Piratensender Team Nordsee. So, das in kurzer Eigensache. Und jetzt kommt unser Intro. Danach möchte ich ganz gerne noch ganz kurz den Jochen aus dem Krankenhaus begrüßen, der ja, ich höre morgen. Ich habe gesagt, ja, dann wollen wir mal gucken, dass du keine Anwendungen hast. Aber auf jeden Fall von hier aus Kiel, schöne Besserung an den lieben Jochen. Ne? Gut. Dann wollen wir mal beginnen. Gleich hört ihr zum Anfang aber Rock Me. Und danach habe ich für Ace of Base Waiting for Magic. Und dann hört ihr mich schon wieder. So ein Schiederbauch.

Ja, Mensch, da habe ich aber richtig gerade sowas zu hören gekriegt. Lieber Willi, es tut mir leid. Eigentlich sollte das ja anders hier ein bisschen laufen. Heute beziehungsweise von 16 bis 18, den Dienstag von 12 bis 14 Uhr. Heieiei, jetzt habe ich mich da reingemogelt. Wobei, wir können das immer noch gerne ändern. Dann gehe ich raus und du gehst rauf. Das ist ja nicht das Problem. Wie du es gerne möchtest. Genau. So, und jetzt kommt hier erstmal Bass. Was hatte ich gesagt? Ah, nee, ich kann da jetzt nicht annehmen, weil ich gerade am Moody bin. Ich melde mich gleich bei dir. Ace of Base Waiting for Magic kommt jetzt erstmal zu euch.

0: Ja, das war jetzt heute Morgen ein kleines Versehen, wie gesagt. Ne? Normalerweise wäre jetzt beim Piratenteam Nordsee der Willi am Start. Und jetzt habt ihr gleich auch noch Werbung, wie schön aber auch. Aber wie gesagt, Toddy hat da so ein bisschen was Verkehrtes getan, ganz genau. Aber wie gesagt, alles gut, ich bleibe jetzt bis um 12 bei euch, euer Toddy aus Kiel, Mettenhof, ne, damit ihr mich dann auch alle mal kennenlernt, sag ich jetzt mal, und heute Nachmittag, wie gesagt, von 16 bis 18 Uhr komme ich dann nochmal zu euch. Das heißt, Montag, Mittwoch und Freitag, normalerweise jetzt um 10 wäre der Willi auf Sendung hier. Ganz genau. Aber das hat sich dann eben etwas verändert. Einmal ist kein Mal. Genau. Und wir sind ja nur alles Menschen, würde er sagen. So, jetzt kommen wir zu was ganz Ekligem. Ne? Also kann man wirklich nur ins Essen brechen, wenn ich euch das jetzt mal einmal vorspiele.
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0: Und jetzt haben wir das tatsächlich. Ne? Ja, man muss sich das mal vorstellen. Ne? Damit hat doch gar keiner gerechnet, oder? Ja, ein Jingle von meiner Chefetage von Radio Klan. Und ausgeliehen halt für alle Radios. Und das muss man da jetzt auch mal zu sagen. Im Übrigen, wenn jetzt noch einer von euch schnarchen sollte, dann hört euch die beiden mal an.
4: Ja, Oberamtsrat Alfred Clausen?
5: Morgens, Alfred. Na, wie ist?
4: Schlecht, ich habe heute Nacht auf dem Boden geschlafen.
5: Oh, bist du aus dem Bett gefallen, oder was?
4: Nee, ich bin schon freiwillig gegangen.
5: Was musst du mir erzählen?
4: Naja, ich schnarche doch so laut, das weißt du doch.
5: Ja.
4: Und es gibt in unserem Haus nur einen Raum, wo man das nicht hört. Und das ist auf dem Boden.
5: Auf dem Dachboden?
4: Genau. Und genau da schläft Ella seit einem halben Jahr.
5: Ella muss seit einem halben Jahr auf dem Dachboden schlafen?
4: Ja, muss sie nicht. Aber wenn sie Ruhe haben will, dann muss sie schon.
5: Du bist ja unmöglich, Alfred, deine arme Ehefrau.
4: Ja, ja, ich weiß, was du sagen willst. Und deswegen habe ich mich letzte Nacht angeboten, dass Ella ausnahmsweise mal im Bett schlafen darf und ich schlafe auf dem Dachboden.
5: Und wie war's?
4: Ganz schrecklich, kalt und muffig. Naja, und der Holzboden ist hart. Das mache ich nicht nochmal.
5: Das heißt, du hast auf dem Boden geschlafen?
4: Ja, da wo meine Alte seit einem halben Jahr pennt.
5: Warum habt ihr da denn nicht wenigstens ein Bett aufgestellt?
4: Ach, wohin die Umstände jetzt noch? Nee. Außerdem, wer soll denn so ein Bett da hochwuchten?
5: Ella schläft seit einem halben Jahr auf dem Dachboden auf dem
4: du
5: Holzboden.
4: Du wiederholst dich, Hans-Werner. Das habe ich dir doch nun gerade erklärt.
5: Ich glaube das nicht. Die muss ja völlig fertig sein, völlig am Ende.
4: Ja, das hat man heute Morgen auch gemerkt. Hätte ich sie heute Morgen nicht aus ihrem kuscheligen Bett gerissen, dann würde sie womöglich jetzt immer noch schlafen.
5: Du hast sie nicht ausschlafen lassen?
4: Bist du verrückt? Hätte ich mir mein Frühstück ja selbst machen müssen.
5: Kann Ella jetzt ja tagsüber noch ein bisschen das Bett genießen. Hm?
4: Ja, wenn sie mit dem Außenanstrich unseres Hauses fertig ist, dann kann sie das gerne.
5: Meine Güte, du, deine Ehefrau möchte ich echt nicht sein.
4: Mein Käffchen möchtest du aber schon.
5: Ja klar, Käffchen bei dir.

Ja, leider geht das nur so kurz, das Stück. Finde ich ein bisschen schade. Auf jeden Fall war das bei Elvis Presley, James Burton und Ralph Money. Moonshine, genau. Da konntet ihr mal sehen, was der gute Mann, der James Burton damals und Ralph Money auf dem Kasten hatten. Ja, das hat man dann auch immer gehört bei Elvis im Konzert, meinetwegen. So, jetzt habe ich für euch Adele Tawil. Die singt dann, naja, passt fast.

0: So. Ich sag mal, es gibt genug Leute, die heutzutage noch ins Kino gehen, ne? Und Kino ist ja, tja, setz dich hin, holst dir eine Tüte, wie heißen diese merkwürdigen Dinger, diese weißen, die dann aufspringen? Popcorn, genau, Popcorn. Es gibt sie ja einmal in Salz und in Zucker. Bah. Und auf jeden Fall, den Film, den solltet ihr jetzt nicht als neuer James Bond. Oh ja.
1: Der neue Bond ist da.
2: Morgen, Mr. Bond. Hier ist Ihre Brotbestellung.
3: Bei der ganze LKW?
1: Tim Meltzer in Ein Quantum Toast.
3: Da sind Sie.
4: Haha, mein Name ist Bond. Otto Bond. Holla da Heidi.
1: Otto Walkes in Lizenz zum Jodeln.
3: Mr. Bond. Mr. Bond, was machen Sie denn da? Mr. Bond, die anderen Gäste gucken schon.
1: Ja, ist ja gut. Joachim Löw in Man riecht nur zweimal. Demnächst im Kino. Oder auch nicht.
0: Ja, jetzt kommt für euch Almi Klausi. Hoch die Tassen! Und da Soul. Amanda. Fit. Sido. Der macht blau. Ja, genau so steht das hier.

0: So, Mikro ist wieder an. Ja, also das war eben gerade Oliver Onions und Spencer mit Cock and Daniel Dew. Sie nannten ihn Mücke aus dem gleichnamigen Film. Mhm. Ein Wunschtitel von unserem Willi. Und jetzt habe ich für euch Andrea Berg. Du kannst doch nicht mal richtig lügen. Ne? Das kannst du einfach nicht. Nee. Und aber habe ich nochmal für euch Rock'n'Roll Band. Yes.
1: Du kannst noch nicht mal richtig lügen. Glaubst du, ich bin blind? Wir waren auf Folge 7.

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5: Tja, also, wer da gerne noch ein Radio sucht, ne, bitteschön, da gibt's genug zur Auswahl. Und jetzt habe ich für euch Aretha Franklin mit dem Klassiker aus den Blues Brothers, nur etwas anders gesungen diesmal, mit Think.

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1: Recht herzlichen Dank, meine Damen und Herren, für die nette Begrüßung. Ich freue mich, dass ich den Laden hier wieder so voll gemacht habe. Ich muss erstmal zu den beschissenen Plätzen da hinten hin. Okay?
2: Holla, holla, ho.
1: Da oben sitzen ja auch noch welche. Was haben Sie für die Plätze bezahlt oder haben Sie Geld dafür bekommen? Sind auch heute Abend Gäste aus Ostfriesland hier? Ja, woher kommen Sie denn?

0: da ein Stück mit dem Auto in die Richtung mitnehmen? Komm mir vor wie in einer Muppet Show hier. Wo kommen Sie her, wenn ich fragen darf? Etwas lauter bitte.
1: Aus Koblenz.
0: Die Antwort war richtig. Sie können mich ruhig fotografieren. Ich bin gegen Aqua Pocket geimpft.
2: Das blitzt, blitzt.
0: Schön, nicht so nah. Ist das Ihre Frau?
3: Jawohl.
0: Zu Befehl. Haben Sie vielleicht irgendwie ein paar unanständige Fotos von ihr? Haben Sie nicht? Soll ich Ihnen welche verkaufen?
4: Meine Damen und Herren, wir machen heute Abend hier, sehe ich gerade, eine Fernsehaufzeichnung. Dieser Abend wird hier aufgezeichnet vom Fernsehen. Sie da mit der Kamera, sind Sie vom ZDF oder von der AOK?
0: Wie heißen Sie, wenn ich fragen darf?
1: Marlies.
0: Och, das tut mir leid.
5: Alright! Dann muss man langsam auf die Bühne kommen, der Laden muss hier langsam laufen. Das ist ein Profit.
0: Ich brauche jetzt ein paar starke Männer, die mir mal ganz kurz hier mal auf die Bühne helfen, weil ich hier jetzt mich hoch muss mit diesen Rollen. Wenn Sie vielleicht so freundlich sein würden, langsam. Vorsicht. Was sind Sie vom Beruf?
6: Beamter.
0: Was ist das auch noch? Drei in einem Büro und einer arbeitet? Zwei Beamte und Ventilator oder so. Vergessen wir. Ich muss jetzt, Sie müssen das auf die Bühne kriegen. Vorsicht, ganz langsam anfassen. Ja. Wenn Sie am besten das Bein hier, dieses... Vorsicht, langsam. Was sind Sie vom Beruf?
7: Landwirt.
0: Das freut mich. Dann kann ich mich Ihnen anvertrauen, aber fassen Sie nicht meine Kartoffeln an. So gut kennen wir uns auch nicht. Ich hab's geschafft. Recht herzlichen Dank.
8: Sauber, danke. Herr Bauer, Herr Bauer. Schönen guten Abend und herzlich willkommen.
9: So, da sind wir wieder. Ja, hier muss ich noch mal ein bisschen, da musste ich eben noch ein bisschen... Ja, lieber Willi, jetzt kommt ein ganz herzlichster Gruß von der Susi aus Lübeck mit einem Titel von der Gruppe Ibo. Den Titel, den sie sich da für dich wünschte, habe ich leider nun gerade mal nicht, aber vielleicht der hier, der auch ganz gut, glaube ich, ankommt. Du oder keine.

So, jetzt habe ich für euch noch, warte mal, genau, das passt. Goldene Berge mit Andy Borg, wieder was Deutsches. Ah! Quatsch mit Soße. Andreas Martin, ich fang dir den Mond und danach kommt Andy Borg mit Goldene Berge. Machen wir es so rum. Weil

Ja, es gibt Leute, die kennen das noch nicht, diesen Jingle. Den mache ich immer zur folgenden Stunde, damit man weiß, ah ja, also noch eine knapp gute Stunde hat der Totti zu senden. Genau.

Ja, und jetzt bin ich froh, nochmal Susi und das Radio Clan Team schöne Grüße zu senden von Gabi und Willi vom Piratenteam Nordsee. Und zwar mit dem Titel, den sich da beide vom Piratenteam Nordsee, die Gabi und den Willi, ausgesucht haben. Das ist ein schönes Stück von den Flippers. Und da hat er mich darum gebeten, dann doch das anzusagen oder rauszusuchen. Da habe ich, denke ich, auch... Ja,

Ja, das waren die Flippers, die rote Sonne von Barbaros. So, jetzt habe ich wieder gleich zwei Musikstücke am Stück mit Andy Lux, der DJ von Mallorca, und Angelika Wiedel mit Ich leb nach Gefühl. Ja, also das macht, hat man schon an der Membrane oder man ist auf dem besten Weg dahin.

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Ja, erstmal einen schönen guten Morgen an Musikworld Gießen. Guten Morgen, Uwe. Und jetzt habe ich für euch Barry Gibb mit

Evening Star, genau. Also Barry Gibb mit Evening Star. So machen wir jetzt, genau.

So, ihr Lieben. Ja, ich habe mir vor einer Viertelstunde einen Kaffee gemacht. Und ja, mich wundert, dass der immer noch... Ich habe schon gedacht, der muss einmal die Mikrowellenwelle. Aber nee. Aber jetzt kommt ein Bewerbungs-Jingle für alle, die Radio hören, die gerne mal Radios machen wollen. Und das wird auch bei mir in der Sendung gerne mal hin und wieder mal jetzt eingeführt, damit ihr, die da, dich auf Deutsch gesagt, den Mors aufreißen, um Modis zu bekommen. Und vielleicht ist ja einer oder der andere dabei hier, der sagt, ja,

0: Gerne, gerne, wie mache ich das nur? Leute, Radio hören im Internet und dann letztendlich die Radios anklicken, die hier zum Beispiel aufgelistet sind bei mir oder beziehungsweise mal bei Facebook gucken. Zum Beispiel Radio Clan, Tirol ist ja momentan ausgeschlossen. Hannis Musikworld, kann man sich alles gerne mal merken. Radio White Dragon, Peters Musikdiener, Musikworld Gießen oder aber auch Piratenteam Nordsee. So, und hier kommt jetzt der, ja, genau. Und danach kommt Anna-Marie Zimmermann mit Schiedegol. Naja, auf Plattdeutsch. Auf Scheißegal genannt, wie bei Otto vorhin, ne? Scheißegal mit, ach nee, das war im Internet.
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Tja, so kann man das natürlich auch deuten, ne? Ja, heutzutage sollte an ein das so ein bisschen am Mors vorbeigehen. Ne? Ja, manchmal ist es aber gar nicht so einfach, wie es dann klingt. So, jetzt habe ich für euch zwei ein deutsches und ein englisches, genau. Annemarie Eifeld, verloren, vergessen, vergeben. Und danach habe ich Agnetha Franklin nochmal für euch. Agnetha Franklin, Don't Play That Song für euch. Ja, und dann haben wir es auch schon wieder noch eine halbe Stunde zu senden. Ja, aber dafür bin ich nachher ja auch nochmal zu hören. Ne? Aber dann nachher kommen wir gleich noch zu. Erstmal die beiden Titel.

So, jetzt kommen wir noch mal ganz kurz in eigener Sache. Und zwar das Piratenteam Nordsee hat ja ein Clou. Wer hat alles zu Hause bei sich, zum Beispiel Alexa? Das sind ja wahrscheinlich einige von uns. Und wenn ihr zum Beispiel diesen Sender bzw. mich montags, mittwochs und freitags sowie am Dienstag und am Freitag da hören wollt, hat das natürlich auch einen Vorteil. Man braucht da dann nämlich nur zu sagen, Alexa, starte mein Herzradio von Laut FM. Ja, Alexa, starte mein Herzradio von Laut FM. Und dann... Aha. So. Und der ist eben gerade, macht er das gerade nicht, aber ihr habt dann auf jeden Fall die Möglichkeit, auch darüber zu lauschen. Natürlich auch wieder in dem Willi. Und zwar das von 8 bis 10. Und liebe Gabi, vielen Dank nochmal dafür, dass wir das dann so regeln konnten, dass ich dann um 10 Uhr auch bei dir senden kann in der Woche. Ein ganz großes Lob erstmal an die beiden. Vielen Dank. Und jetzt geht's weiter mit Musik, weil unsere Zeit ist ja begrenzt. Wir haben ja jetzt 11.30 Uhr. 31 und 3, 5, 36 Sekunden. So, und deswegen geht das hier alles so ein bisschen in hurtig Tempo. Und zwar die Gruppe Ashel Simpson kommt jetzt mit Boyfriend. Und danach habe ich für euch noch einen englischen Titel, ein Medley mit Babalo heißt die Gruppe, mit Tini. Ein Medley. Genau. Und danach hören wir uns schon wieder. Aber vielen Dank nochmal an das Piratenteam Nordsee.

So, meine Lieben, jetzt habe ich noch für euch den Mr. Presley mit Love Machine. Ein Filmtitel und aus dem gleichnamigen Film. Und da hauen wir doch mal eben rein.

0: an, Krümelmonster. Danke, dass du vorbeigekommen bist.
1: Ja, und alle anderen Krümelmonstern genauso. Ja, und hier geht es nochmal weiter.

0: Oberamts kann Alfred Clausen?
1: Morgens, Alfred. Na, wie ist?
0: Ach, geht so. Mir ist ein bisschen langweilig.
1: Na, wie kommt's? Keine Anträge oder was?
0: Na, das ist das Problem. Berge von bauwürdigen Antragstellern. Aber wenn ich mit diesem hier anfange, benachteilige ich diesen da. Und wenn ich mit dem hier anfange, dann ist der sicher sauer da drüben. Und da habe ich mir gedacht, mach's erstmal gar nichts.
1: Aber dann sind ja alle sauer.
0: Ja, richtig. Das ist mein Prinzip. Seit ich in den Dienst zur Öffentlichkeit getreten bin. Gerechtigkeit gegen alle.
1: Für alle, Alfred.
0: Ja, sicher, meine ich auch.
1: Du, ich könnte dir einen guten Tipp geben, wie du möglichst gerecht die Anträge behandelst.
0: Ja, lass hören.
1: Naja, du bearbeitest sie einfach nach der Reihenfolge des Eingangsdatums. Ich meine, wer zuerst schickt, wird auch zuerst bearbeitet. Ist doch ganz einfach.
0: Ja, denkst du. Aber das Eingangsdatum ist doch von so vielen Sachen abhängig. Guck mal hier. Hier ist ein Antrag, wo ist er? Von Peter Lockscheid. Den hat er am 24.06. vor einem Jahr an mich geschickt. Was, wenn Peter Lockscheid diesen Antrag bereits am 4.06. hätte einschicken wollen, aber kranke Bett lag? Dann würde doch Fritz Rauscher mit seinem Bauantrag bevorteilt, den er erst am 15.06. losgeschickt hat.
1: Naja, aber Alfred, ich meine, vielleicht hätte Rauscher seinen doch auch schon am 1.06.94 losschicken wollen. Konnte aber nicht, weil er im Urlaub war.
0: Siehst du, Hans-Werner, du hast mich verstanden. Es gibt auf dieser Welt keine Gerechtigkeit und deshalb bleiben die Anträge liegen. So einfach ist das.
1: Und was machst du dann die ganze Zeit?
0: Och, ja, ich würfel.
1: Was machst du?
0: Ja, sicher, ich hab doch noch so ein altes Mensch-Ärger-dich-nicht-Spiel in der Schublade gefunden. Und da waren Würfel drin. Und ich teste seit Dienstbeginn, wie oft die 3 kommt.
1: Und?
0: Ja, bisher noch gar nicht.
1: Was?
0: Nee, ich versuch's nochmal. Oh, die 3.
1: Darauf ein Käffchen.
2: Wir haben noch hier einen an der Waffel. Mach bloß, dass wir hier wegkommen, du.
3: Ach, der kommt wieder.
4: Tja, die haben ja echt einen an der Waffel. So sehe ich das auch. So, jetzt habe ich nochmal für euch, Baccarat. Yes, sir, I can boogie. Ach, so ein schönes altes Teil. Und danach habe ich noch, genau. Backstreet Boys, I want it the way. Doch, viel Spaß.

So, und mit diesem Titel verabscheue ich mich, weil gleich kommen ja die anderen Kollegen von den anderen Radios und so rauf. Und mit dem Backstreet Boys, I want it that way, verabscheue ich mich. Und um 16 bis 18 Uhr geht es hier auf der gleichen Welle, in der gleichen Stelle weiter. Ich wünsche euch bis dahin erstmal ein... Bleibt ruhig mit allem, was ihr tut. Ne? Nicht hektisch werden, das bringt gar nichts, sonst macht man dann nur Fehler. Und bis zum nächsten Mal hier auf dem von 10 bis 12 montags, mittwochs und freitags. Natürlich geht es da dann weiter. Und Freitagnachmittag von 16 bis 18, Toddy und Peter im Gepäck, den Peter. Also, bis dahin.

Otto Walkes würde jetzt sagen, einen habe ich noch, einen habe ich noch. Ja, ich konnte da eben gerade mit dem vorletzten Lied noch nicht ganz so abschließen. Ich habe noch 3 Minuten Sendezeit, also überbrücken wir die mit Bad Boy Blues, I Need a Woman.

So, damit ist meine Zahl aber auch erreicht. Ich lasse das noch ein bisschen ausklingen und dann, wie gesagt, bis später. Erstmal tschüss. Ohne Outro.

0: wie schön das klappt ja, um jetzt Tschüss zu sagen nach dem Titel und raus zu sein.
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So, ich mache hier weiter mit Stevie B. Because I love you.

So, den Sir Elton John habe ich hier mal reingepackt. Candle in the Wind. Viel Spaß.

So, das war die Celine Dion, Power of Love. Mit der Betty Milder mache ich mal weiter. From a distance.

So, Bonfire, mach ich weiter. You make me feel. Und dann habe ich Europe.

So, the Monday Blues geht weiter. White Night in White Satin.

Oh, what the Kate und Mississippi. Real Life habe ich jemand drinne. Send me an Angel.

So, Love is a Tango war das jetzt gemacht. Die Sandra mache ich weiter. Lorraine.

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Steh auf, bitte. Du wirst ganz nass. Schon spät, komm. Wir müssen weg hier, raus aus dem Wald, verstehst du nicht? Wo ist dein Schuh? Du hast ihn verloren, als ich dir den Weg zeigen musste. Wer hat verloren? Du dich? Ich mich? Oder? Oder wie auch?

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Augen sagen mehr als Worte. 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Niemand wird

Newsflash. In den letzten Monaten ist die Zahl der vermissten Personen dramatisch angestiegen. Die jüngste Veröffentlichung der lokalen Polizeibehörde berichtet von einem weiteren tragischen Fall. Es handelt sich um ein 19-jähriges Mädchen, das zuletzt vor 14 Tagen gesehen wurde. Die Polizei schließt die Möglichkeit nicht aus, dass es sich hier um ein Verbrechen handelt.

erstmal einen schönen guten Abend. Fanny, ich hab hier jetzt mal Leveln Fortin 2, Leveln in Love,

Jo, mein Ende kommt langsam näher. Nick Kamen habe ich hier nochmal. I promise, my tape.

So, und da habe ich auch schon mein letztes Lied vor meinem Schlusslied. Leipzig! Sunshine Reggae!

0: Ja, und hier bei uns im Chat verabschiede ich mich von unserem Funky.
1: Namen. Ihr habt gezeigt, dass alles es möglich ist.
0: Und Anne. Den Goppi.
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0: Und natürlich nicht zu vergessen, unsere Fendi. Dir wünsche ich gleich eine supi und störungsfreie Sendung. Und natürlich viel Spaß

schönen Donnerstagabend und euch allen hier. Ich begrüße hier mal Erna, Funky, Campino, Draka und Maus. Mein CC-Bruder Dämonenking und die Luna. Bitte hier Secret Service, 10 o'clock, Postman.

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1: Nach der Treffer hat sich Dora gewünscht mit alles geht vorbei. Ja, und das heißt ja, alles geht vorbei.

Andi, der hat sich Mono 1 gewünscht mit Lauda Den Hell. Ja, und er begrüßt dir, oder er grüßt dir alle Sendenden Kollegen und Juli natürlich.

Maus, die hat sich extra für den Dracker Herbert Grönemeyer gewünscht mit Land unter.

arme Tracker, der wird hier auf 180 Grad gebracht. Ja, von Maus, von Andy, von mir, von Campino. Ja, Michael Wendler mit 180 Grad.

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1: Jetzt habe ich hier mal ein Lied extra für den Tracker, weil er ein Frechdachs ist. Funny Hit Kids, kleiner Frechdachs. Eher gesagt, ein großer Frechdachs.

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1: Jetzt hier weiter mit Pet Shop Boys, West and World.

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5: Wir haben ja alle hier gute Laune, Großstadtengel, gute Laune Song.

0: Es ist 0 Uhr.
1: Guten Morgen, Welt!
2: Jetzt ist 0 Uhr und ich wünsche euch allen hier einen guten Morgen. Ben Zucker, guten Morgen.

0: Radio ein bisschen lauter.
1: Vorhin haben wir gute Laune-Song gehört. Und jetzt kommt hier meine große Freundin Nadja. Anti-schlechte Laune-Song.

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0: dann geht's jetzt weiter hier mit Marie Käfer, Elo, Elo O. Na, na, na, na, na,
1: na. RadioClan.de wünscht dir viel Spaß mit der gleich startenden Sendung. PS, wir suchen noch Moderatoren.

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2: Sagt Radio Clan ist anwesend, dann Hannis Musik World, Radio White Dragon, Peters Musikdiener und Musik World Gießen. Tja, und den Jochen sei gesagt, ich hoffe, so sagte er zumindest, dass er heute aus dem Krankenhaus kommt und dass er das dann alles gut überstanden hat, vielleicht nochmal gesagt. Gute Genesungswünsche von uns beiden, ne Peter?
3: Gute Besserung.
2: Genau, auf geht's!

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0: Ja, was in Englisch und etwas für die Seele. Genau. Jetzt habe ich für euch mal was Deutsches anzusagen. Ben Zucker, wer sagt das? Ein Remix. Jawohl. Und du hast...
1: Belinda Carlisle macht dann weiter mit Circle in the Sand.
0: Ja, richtig.

0: Okay, Peter, dein Auftritt, El Bandi.
1: Bernhard Brink macht jetzt weiter mit Es geht immer weiter.
0: Ja.
1: Ach so, ja gut.
0: Und dann kommt Bella Equa Queer oder sowas. Black is black. Das kann man nämlich wirklich nicht aussprechen.

0: Ja, meine Lieben, sag mal, habt ihr schon mal jemanden richtig, früher sagte mal, hatte euch schon mal jemand ein Schalk gespielt? Heute würde man ja sagen, sowas gibt es ja eigentlich gar nicht mehr. Ne? Also so nach dem Motto, ich erzähle euch da jetzt einen vom Pferd und dann müsst ihr damit losgehen. Ja, das kann alles passieren, auch in diesem Film, auch in diesem Fall mit Heinz Erhardt.
1: Nein, aber es ist so, wissen Sie, wenn man als Dichter völlig unerwartet, so wie heute hier, gebeten wird, oder auch nicht, aus seinen Werken etwas vorzutragen, nicht, dann fasse man sich. Aber kurz, das ist das hüpfende Komma, der springende Punkt. Nicht? Also, deswegen lese ich Ihnen jetzt einige Vierzeiler vor. Ich kann sie ja auch alle auswendig, aber ich mache es immer besser, wenn es heißt, ein Dichter liest aus seinen Werken. Nicht? Also zum Beispiel, das Leben kommt auf alle Fälle aus einer Zelle. Doch manchmal endet's auch bei Strolchen in einer solchen. Ne? Oder hier, die alten Zähne wurden schlecht und man begann sie auszureißen. Die neuen kamen gerade recht, um mit ihnen ins Gras zu beißen. Nee, das war nicht so gut. Das lassen wir morgen weg. Nee, also... Das gilt nicht. Oder die Nase, wenngleich die Nase, ob spitz, ob platt, zwei Flügel, Nasenflügel hat, so hält sie doch nicht viel vom Fliegen. Nee, das Laufen scheint ihr mehr zu liegen. Und jetzt... Ich trage mein Haar heute offen. Schön, bitte. Also gut, wir wollen über ausgefallene Dinge nicht sprechen. Also, ich würde mich ja sehr gerne mal an das Klavizimbel setzen und etwas pianieren, soll ich? Oh, ja. Nun, also, ich sage gleich, ich bin nicht Ellie Nye, aber trotzdem, ich weiß nicht.
2: Nee, das geht nicht.
1: Zu kurz, ne?
2: Doch, geht.
1: Geht, ja. Dankeschön. So. Vielen Dank, genügt schon, danke. So.
2: Oh, das Klavier ist verstimmt. Aber worüber...

bloß, ne? Nee, das ist ein schöner Flügel, wirklich. Also ich muss sagen, Sie hören jetzt ein melodramatisches Werk. Die Oase. Die Oase träumt im Schatten hoher Palmen, deren Wedel leise wippt. Leise wippen, leise wippen. Genug gewippt, ne? Ein paar tote Menschenschädel, die schon bessere Zeiten hatten, liegen rum, liegen rum, liegen rum. Ja, liegen rum, was soll er sonst machen, ne? Sonst keine Seele, nicht. Da, nee, da. Früher klein hatte ich die Augen. Nee. Da, plötzlich kommen zwei Kamele, erst ein großes, schweren Schrittes.

0: Ja, das war eben Elvis mit Anything That A Part Of You. Und davorher natürlich der, wie gesagt, Heinz Erhardt. Genau, und jetzt kommt lieber Peter.
1: Patrick Lindner macht weiter mit Leb dein Leben.
0: Genau, genieße es.

0: viele von Ihnen wissen, ich studiere gerade Pädagogik. Also ich stehe im sechsten Semester, also sechs Semester vor der Aufnahmeprüfung. Und das liegt daran, weil meine Eltern, das war früher so, die haben also unheimlich pädagogische Erfahrungen mitgebracht, haben sie mir mitgegeben in mein Leben, wenn man sieht ja, was daraus geworden ist. Nee, es ist jedenfalls so, ich konnte immer kommen zu meinem Papa, wenn ich mal Probleme hatte, was Schularbeiten angeht, wenn ich irgendwelche Rechenaufgaben nicht verstand. Dann konnte ich hingehen, mein Vater hatte immer eine Möglichkeit, mit Duften vergleichen, mir diese Rechenaufgabe plausibel zu machen. So zum Beispiel, erinnere ich mich, kam ich einmal zu ihm.
1: Du Papi?

0: bist nicht mein Papi. Oder hast du was mit meiner Mutti? Also, nochmal. Du, Papi.
1: Ja, was ist denn?
0: Du, Papi, ich habe hier eine Rechenaufgabe und die kriege ich nicht raus.
1: Na, meinetwegen, aber komm nicht so spät nach Hause.
0: Nein. Ich hab hier eine Rechenaufgabe und die kriege ich nicht raus.
1: So, du kriegst was nicht raus, zeig mal her.
0: Ja, hier, 28 durch 7.
1: 28 durch 7, das kriegst du nicht raus. Elke, dein Sohn kriegt 28 durch 7 nicht raus. Ja, dann hilf ihm doch. Also, 28 durch 7.
0: Wozu brauche ich das denn, 28 durch 7, Papi? Wozu denn?
1: Wozu du das brauchst? Alle Nase lang brauchst du das. Stell dir vor, ihr habt 28 Äpfel und ihr seid 7 Buben und ihr wollt die Äpfel untereinander aufteilen.
0: Ja, aber wir sind nicht 7, wir sind immer nur 4. Der Hans, der Peter, sein Bruder und ich.
1: Na ja, dann nimmst du den Rolf, den Eckart und den Fritz noch dazu.
0: Nee, den Fritz mag ich nicht, der kriegt keinen Apfel, der ist doof.
1: Na gut, dann nimmst du irgendjemanden anderen, den du sonst nur auf der Straße triffst. Der Junge kommt mir nicht auf die Straße. Der soll erst seine Schulaufgaben machen. Nun mischst du dich nicht auch noch ein, oder weißt du ein besseres Beispiel dafür, wie man 28 durch 7 erklärt? Jedenfalls kommt der Junge nicht auf die Straße. Na gut, er bleibt eben hier. Ihr seid also keine 7 Buben. Wir haben also 28 Äpfel durch 7 Birnen. Aber Hermann! Na, es geht nicht, okay. Also ihr seid keine 7 Birnen, keine 7 Buben. Also ihr seid die 7 Zwerge, genau, die 7 Zwerge.
0: Oh ja.
1: Ja, und diese 7 Zwerge, die haben zusammen eine 28-Zimmer-Wohnung. Aber Hermann, es gibt doch in ganz Hamburg keine 28-Zimmer-Wohnung. Es gibt ja auch in ganz Hamburg keine 7 Zwerge. Wenn ich deine unqualifizierten Bemerkungen schon höre. Unqualifiziert? Ach, unqualifiziert. Und was machen deine 7 Zwerge in der 28-Zimmer-Wohnung? Die wohnen da. So, die laufen da so durch wie...
0: Und was macht das Schneewittchen, Papa?
1: Ach, die soll bleiben, wo sie ist, diese dumme Nuss. Aber
0: Hermann!
1: Ach, mein Junge, ihr seid also nicht die 7 Zwerge, ihr seid die 7 Geißlein. Genau, die mit den Wölfen. Also, 7 Geißlein und 28 Wölfe. Wie viel Wölfe frisst jedes Geißlein? Hermann! Ach, Hermann, Geißlein, Wölfern, lass mich doch zufrieden mit eurem Mistmensch.
0: Papi, was ist denn nun 28 durch 7?
1: Du hast recht, mein Junge, man muss die Ruhe bewahren. Wer frisst denn da immer die Wölfe, Elke? Was weiß ich, Rotkäppchen vielleicht? Also gut, 7 Rotkäppchen fressen 28 Geißlein. Und 28 Wölfe fressen 28 Wackersteine.
0: Schreit doch nicht so, das geht mir auf den Wecker.
1: Wecker, genau. Das ist ein gutes Beispiel. Du hast 28 Wecker und musst um 7 Uhr raus. Seit wann muss der Junge um 7 Uhr raus? So wie der trödelt, muss der um 6:30 raus. Und wenn du schon mit Beispielen kommst, dann doch bitte mit welchem runter, Junge sich auch was vorstellen kann. Oh, ich werd Wahnsinn. 28 durch 7, mein Junge, das musst du teilen wie eine Torte. Also, ich bin jetzt satt. Elke, kauf jetzt 28 Torten. 28 Torten? Für wen denn? Naja, für uns 7. Ja, aber wir sind doch nur 3. Na, dann laden wir die Schneedamanns und die Google-Hubs noch ein. Ja, aber das ist doch viel zu teuer. Für die Bildung meines Sohnes ist es mir nicht zu teuer. Was der Staat mit seiner verhunzten Bildungspolitik schafft, das muss die Familie ausgleichen.
0: Ja, aber Papi, dann muss ja jeder von uns 4 Torten essen.
1: Das ist mir scheißegal. Die Aufgabe wird gelöst. Kauf die Torten, verdammt!
2: War 6, ne? Oder was war das, die Lösung?
3: Ach, ich 7. Weiß es auch nicht jetzt.
2: 7.
3: Ey, 4.
1: Na, warte, 11 oder 4?
3: 4.
2: Na, au.
3: Ja, Baumschule, wa?
2: Nein.
3: 6. Semester?
2: Nein.
3: So, dann sagt mal den nächsten an, bitte.
4: Bernd Kempfert macht jetzt ein Instrumentales, und zwar Game People Play.
3: Genau. Und nach ein bisschen Kurzwerbung kommt dann für euch Claudia Jung, ich gehöre zu dir.
2: Nicht?
3: Ja, grins.

0: Jetzt muss ich mal ganz kurz eingreifen, und zwar dieser Bernd Kämpfert. Das ist also ein ganz großer Pianist gewesen, und eine Aufstellung über ihn oder seine Musik oder generell Schallplatten zum Beispiel. Es gibt ja also ein ganz tolles Schallplattenmuseum. Jetzt muss ich mal den Peter fragen, wo war das nochmal?
1: In Nordhof.
0: In Nordhof. Das ist hier oben bei uns. Das nennt sich dann, glaube ich, Schallplattenmuseum oder sowas.
1: Ja,
0: auf Nordhof. Ja, genau. Also ganz toll. Kann ich euch jeden empfehlen, der dann mal hier oben ist im Norden, und sich da mal diese Ausstellung in Nordhof anzusehen, sich vielleicht mal einen Knoten machen im Taschentuch und sich das Museum mal anschauen. Ihr werdet da also sehen, auch wie Schallplatten damals gemacht worden sind, mit welchen Materialien, und es ist wirklich eine ganz tolle Ausstellung, die auf jeden Fall, auch das ganze Dorf ist an sich eine sehenswert, also sehr sehenswert. Genau, und zu dieser Sache möchte ich noch erzählen, am Wochenende sind Peter und ich ja wieder unterwegs und haben dann auch wieder für euch über Smartphone für den Status bei WhatsApp dann auch wieder schöne Bilder bzw. schöne Videos. An demselbigen Tag setzen wir die meistens noch ein. So, und jetzt kommt einmal etwas, wo wir alle alle dafür sind, dass natürlich immer gute Freunde zu den Radios gehen und so weiter und so fort. Hier ein kleiner Jingle und danach kommt die Claudia Jung.
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0: Ja, lieber Peter, da wollen wir auch mal wieder ein bisschen was tun hier am Mikrofon.
1: Ja.
0: Und bitteschön.
1: Wir machen jetzt eine kleine Reise mit Freddy Quinn. Lass mich noch einmal in die Ferne übers Wasser schippern.
0: La, la, la, la, la. Und danach habe ich Billy Joe Spears, Tree a Little Kindless. Ja, try meinetwegen auch, ja. Ja, dann machen wir mal.

0: Was ist los?
1: Sauerstoff zählt.
0: Was?
1: Hallo.
0: Wir machen erstmal 3 Tage frei, hä?
1: Apropos frei, Hans Werner.
0: Was?
1: Ich habe Urlaub gebucht.
0: Was hast du? Nein. Du alleine?
1: Nee. Du wirst es nicht glauben, aber... Ella, komm. Was ist das denn? 1958, das stimmt ja auch nicht mehr. Aber so sind jedenfalls die Einsprüche gleich verjährt.
0: Ja.

0: Naja, ich habe Ella eingeladen, mit mir in den Ferienclub zu gehen.
1: Mensch, das ist ja schön.
0: Nach Mallorca. Und es war gar nicht schwierig, was zu kriegen.
1: Was? Das ist doch super schwierig. Ich meine, da ist doch immer alles ausgebucht. Gerade Mallorca. Da kriegst du doch nichts mehr.
0: Für 2002 war kein Problem.
1: Alfred, du hast... Du hast Urlaub für 2002 gebucht.
0: Ist bescheuert, nicht?
1: Ja.

0: Naja, aber Ella ist trotzdem noch sauer auf mich.
1: Wieso das denn?
0: Ja, weiß ich auch nicht. Erst lädt sie Alte ein und dann meckert die nur rum.
1: Ja. Ich wollte gerade sagen, das ist doch eigentlich sehr nett, dass du sie mitnimmst.
0: Sie ist wütend, weil ich Timmy mithaben wollte.
1: Ella ist wütend, weil du Timmy mitnimmst in den Urlaub? Das ist euer Sohn.
0: Genauer genommen ist sie wütend, weil ich Erminio Corazza kenne.
1: Wer ist denn Erminio Corazza?
0: Scheiß Name, ne? Ja. Nee, ich hab gedacht, wenn Timmy schon mitfährt, dann kann er auch ein bisschen was zum Urlaub beisteuern. Naja, dann habe ich ihn angemeldet in der Eisdiele von Erminio Corazza.
1: Alfred, ich glaub das nicht.
0: Von morgens um 7 bis abends um 22 Uhr macht er ordentlich kleine Kugeln hier.
1: Ich finde das unmöglich. Da muss Timmy den ganzen Tag arbeiten, während du mit Ella am Strand liegst und dir die Sonne auf den Pelz brennen lässt?
0: Na, so ist es ja nicht. Ella muss um 17 Uhr ja auch wieder los.
1: Alfred?
0: Naja, die macht eben noch die Endreinigung in der Apartmentanlage Los Ramos.

0: Ja, also mit Baumann und Klausen oder beziehungsweise mit Alfreds Familienurlaub zu planen, das ist ja auch ein Witz, ne? Genau. Bitteschön, lieber Peter, jetzt bist du auch mal wieder fällig.
1: Und zwar Peter Schilling macht jetzt Terra Titanic.
0: Und danach habe ich Whitney hat Husten on Moment in Time. Der Moment in der Zeit, wo sie am Husten ist, genau. Grob übersetzt. Und ein bisschen Werbung, ein bisschen Pfeffer.

0: Ja, jetzt kommt Blood Sweet und Tears mit Spitting Whale. Und was hast du, lieber Peter?
1: Ich habe die Gruppe Fenneberg Moser mit Tus noch einmal.
0: Ja, dann machen wir es nochmal. Ne, ja, genau, spielen wir es gleich nochmal.
1: Nö.

0: Ja, wir haben immer Durst, ne, Peter? Ja, wo ist überhaupt mein Bier? Ja, das ist ja wohl eine Frechheit. Ich krieg heute Abend kein Bier, das muss man sich mal vorstellen. Und dabei kommt Fußball heute Abend im Fernsehen. Das ist ja wohl. Ja, Ligaspiel, also.
1: Naja. Keine Ahnung, steht nicht drin, welcher spielt. Haben Sie vergessen?
0: Ja, haben Sie vergessen. Genauso wie gestern auf Sat 1, ja. Naja, wir werden ja sehen. So, jetzt kommt Peter und der sagt jetzt gleich euch zwei Stücke an. Bitte schön, Peter.
1: Und zwar Blue System kommt jetzt mit Déjà-vu. Und Celine Dion singt aus dem Film Titanic, wo Leonardo DiCaprio und Kate Winslet auf dem Deck stehen und die Arme aus My Heart Will Go On.
0: Na, dann wollen wir mal spielen. Und schöne Grüße nach Lübeck zu Susi. Winke, winke.

0: Bitte, lieber Herr Peter.
1: Hildegard Knef macht jetzt weiter mit So oder so ist das Leben.
0: So sieht es nämlich aus.
1: Aus ihrer Sicht.
0: Und danach habe ich für euch Fats Domino mit Blue Monday. Ein Live-Ausschnitt.

So, ihr Lieben, das war unsere Show für diese Woche von Montags, Mittwochs, Freitags, Dienstag und diesen Freitag mit Peter.

0: Ich wünsche euch allen ein schönes Wochenende. Heißt es ja immer so schön, nicht? Und gleich kommt bei Radio Clan zumindest der Sepp. Bei den anderen weiß ich das so nicht. Aber ihr habt ja auch eure Interpreten bzw. eure Moodies. Dann sage ich euch ganz lieb, schönes Wochenende. Bis nächste kommende Woche. Und Peter vielleicht jetzt nochmal und ich bin jetzt mal raus.
1: Ein schönes Wochenende wünsche ich allen. Schöne Pfingsten.
0: Ach ja, da
1: denkt daran, dass Montag kein Geschäft auf hat. Lieber sicherheitshalber morgen etwas mehr einkaufen gehen. Mit Vicky Leandros, Drehorgelmann, beenden wir das Programm für heute. Bis nächste Woche.
0: Tschüss.
1: Tschüss.

0: Ja, ich muss noch mal ganz kurz was erzählen. Und zwar am Montag ist ja ein Feiertag. Sind wir dann überhaupt da? Um 10 Uhr bis 12 Uhr? Nee, ne?
1: Eher nicht. Das war's mir nicht, weil wir ja morgen erst weg sind.
0: Genau. Also bleibt das erstmal so, wie es ist. Tschüss!

0: Heute ist nicht alle Tage.
1: Wir kommen wieder, keine Frage. Bis zum nächsten Mal.
2: Hallo Peter!
3: Hallo Tony!
2: Na, schaffst du das,
3: diese? Ja.
2: Wenn nicht, dann leg dich wieder hin und genieße die...
3: Nein.
2: Ich bin
3: jetzt wach und dann ist gut.
2: Na gut. So, bevor wir anfangen und zum eigentlichen Titel kommen, den ich jetzt noch nicht verrate, ich leg das gleich für dich ordentlich hin, genau. Ja, das Mikrofon, das ist nun leider nur ein Standmikrofon, da müssen wir dann so ein bisschen mal gucken, dass wir das hier alles immer wieder hinkriegen bei dieser Großraumwohnung, sage ich immer. Aber das kriegen wir schon irgendwie gebacken. So, ihr Lieben, jetzt möchte ich erstmal ganz kurz Hallo sagen zu allen, die da reinhören. Wahrscheinlich Lübeck, dann wahrscheinlich Radio Klan sind auch welche, oh ja. Radio Tirol, Honey's Music World, Radio White Dragon, wen habe ich noch? Oh ja, ja. Musikdiener von Peters und Musik World in Gießen. Das, wobei er immer noch der dichteste ist, von Kiel aus gesehen. Ja, dann wollen wir mal starten übers Internet mit unserer Musik. Und gleich kommen wir zu den Titeln. Viel Spaß!

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Better Boys, Wes and Girls. Den Rick Ashley habe ich jetzt immer drin. Never gonna give you up. Und im Anschluss, Alpha Will, Back in Japan.

So, ich mache weiter mit Camouflage, The Great Commandment und danach Gazebo, I Like Shopping.

Winarsch, geht's weiter. Fade to Grey. Und dann habe ich Laura Brönnigan, Self Control.

aber super duper. So, gebängelt habe ich jemand drinne. Eternal Flame.

du oder Nick Kershaw? Wollen wir gut? So, und jetzt sage ich erstmal einen schönen guten Abend an die Tendri. Jawohl. Und weiter geht auch gleich bei mir mit Man at Work Don't Under. Viel Spaß!

So, meine Ablöse ist auch schon nach. Ja, einen schönen guten Abend. Honey. Ja, ein bisschen habe ich noch. Ja, drei Titel. Unter anderem Bonnie Tyler. Total Eclipse of the Heart.

So, jetzt haben wir es geschafft. Mein letzter Titel vor meinem Schlusslied. Patrick Swayze, She's Like the Wind.

0: so viel.
1: So, da haben wir es wieder. Der Seppi ist durch für heute. Unheilig, Zeit zu gehen. Feierabend. Aber nur für heute.

Ja, oder verabschiede dich mal hier aus dem Radio Clan und dem Laut FM. Schön, dass ihr zugehört habt.

0: Ja, und hier bei uns im Chat verabschieden von unserem Fucky.
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0: Ja, von Tenri.
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0: Doch, doch. Und meine Nachfolge, die Hanni, dir wünsche ich gleich eine super Sendung und natürlich störungsfrei.
1: Jeder von uns.
0: Und auch viel Spaß

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Ja, guten Morgen. Ich musste mal jemanden reinlassen und dann hört ihr danach Udo Lindenberg, Berlin Like My Fire. Ja, von Udo Lindenberg. Schönen guten Morgen und danach komme ich wieder.

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1: Und ihr hört jetzt Elvis Presley mit Never If a Fool. And what I do.

0: kommen wir nochmal auf die Partys. Ganz toll ist natürlich, wenn man so zur Gitarre singen kann. Da habe ich meine schönsten Erfolge mit gefeiert. Und 2.000 bis 3.000 Mal damals Blowing in the Wind von Bob Dylan gesungen. Das ging ab. Oh.
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0: Kann man die heute nicht mehr machen. Müsste man modern übersetzen. Beispielsweise.
1: Wie viele Bohnen aß ich letzte Nacht? Wie viele Bohnen, mein Kind? Die Antwort, mein Freund, weiß ganz allein der Wind.
2: So, moin erstmal, Jörg.
3: Ja, nein, weiß ganz allein der Wind, ja der Arsch wird.
2: So, jetzt muss ich erstmal eine traurige Mitteilung los sein. Und zwar, Radio Tirol hat erstmal den Sendebetrieb eingestellt. Und von daher, tja, alles erdenkliche Gute, Thomas, mit dein anderem, ja, was auf dich dazukommen mag. Wir hoffen natürlich alle, dass es dann wieder dann losgeht. Das hier in eigener Sache. Aber dafür sind Radio Clan am Start, Hannis Musikworld, Radio White Dragon, dann haben wir noch ferner Peters Musikdiener, Musikworld Gießen. Genau, moin erstmal an den und alle anderen, die natürlich auch mitlauschen im Hintergrund, im Fernsehen. Kann man das zum Beispiel einstellen, um einen speziellen Radiosender da zu suchen, Radio Clan zu
3: Beispiel. Wenn man Smart TV hat, kann man radio.de runterladen und dort Radio Clan einspeichern.
2: Zum Beispiel. Oder Radio White Dragon geht wahrscheinlich auch. Aber
3: ist so einiges möglich.
2: Da

0: sieht das natürlich nicht, um uns da zu lauschen. So, jetzt lieber Jörg, erstmal moin.
1: Ja, moin, ich hol mir gleich einmal einen Kaffee von dir.
0: Dann sag doch den erstmal an hier.
1: Members of Mayday.
0: Genau.
1: Soundtropolis.
0: Und danach habe ich die Animals mit Memphis, Tennessee. So, dann wollen wir nicht weiter lamentieren.
1: Beileid.
0: Ja, Thomas, du wirst es schaffen. Und hier sind die beiden Titel.

0: So. Jetzt haben wir mal, ja, ich würde sagen, nimm den ersten Mal, der Jörg. Den
1: ja, Toto mit Stop Loving You.
0: Ah, genau. Und danach haben wir Man at Work, Downed Over. Na, dann wollen wir mal. Downed Over.

0: kannst du jetzt ansagen.
1: Mein Fromage, Oysters mit Heat.
0: Genau. Und Rexy Hexy wird sich dann mit Mama Mia danach...
1: Herzliches Beileid.
0: Ja, danke, du mich auch.

Es kommt El Professor mit Bella Ciao, Bella Ciao, Bella Ciao, Ciao, Ciao. Genau. Dann Neue Heimat mit Ich bau dir ein Schloss. Na, na, na, na, na, na. Ja, genau. Ich lass es mal lieber, ne? Lass mal jemand anders singen.

Die Lieder, die ihr alle hört, die habe ich alles ganz selbstständig alleine zusammengestellt. Genau.

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1: Nächstes kommt Elvis Presley mit Can't Help Falling in Love. Da könnt ihr ein bisschen kuscheln, genau. Bisschen kuscheln, das ist immer gut. Dann Peter Schilling mit Terra Titanic. Dann David Hasselhoff mit Crazy for You. Viel Spaß, schön abtanzen. Ja.

war ich sehr aufgeregt. Genau. Aber jetzt geht es. Jetzt macht mir Spaß und für euch die Sendung zu machen.

nächstes hört ihr Hubert K. mit Engel. Dann DJ Bobo mit Chihuahua. Das widme ich mal unseren Hunden. Die Chihuahuas, genau. Dann Aquagen mit Partyalarm und ab geht's.

Seid ihr bereit für die nächste Stufe im Aquagen-Zyklus? Dann zieht euch warm an. Und ab geht's.

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nächstes haben wir Anastasia mit Beautiful. Und dann Pat mit Dieses Lied ist nur für dich. Ja, dieses Lied ist nur für Honey von Sandri. Dann Dinoro und Gigi De Agostino mit In My Mind. Viel Spaß. Und viel Spaß für Honey.

John. Als nächstes kommt Henry Valentino und Uschi. Im Wagen vor mir fährt ein junges Mädchen. Genau. Dann kommt Anastasia mit Best Days. Dann Andrea Berg mit Du hast mich tausendmal belogen. Naja, belogen werden ist auch nicht schön, aber naja. Viel Spaß.

nächstes hört ihr Freddie Mercury mit Living on My Own. On My Own. Genau, kommt das nicht so lang. Alles gut. DJ Oskurve Feed mit Kerstin Schmidt hört ihr als nächstes. Mit Marianne. Dann David Hasselhoff mit La Isla Bonita. Und danach melde ich mich wieder. Bis gleich.

Als nächstes hört ihr die Prinzen mit Suleiman. Dann Marianne Rosenberg mit Wann. Dann DJ Ötzi und Bellamy Brothers mit Hey Baby. Viel Spaß dabei. Danach melde ich mich nochmal. Bis gleich.

Als nächstes habe ich für die Honey ein Lied direkt von mir gewünscht, von Sportfreunde Freunde Stiller mit Ein Kompliment. Dann kommt DJ Happy Vibes feat. Jasmin mit 3 Haselnüsse. Und danach melde ich mich nochmal.

0: Nach den beiden Liedern kommt mein Audio.
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Nun hört ihr schon mein Outro. Das war die Sendung mit Sandri. Die hat mir echt sehr gut gefallen. Und war zwar aufgeregt, aber das hat sich nachher gebessert. Und ich hoffe, euch hat es auch sehr gefallen. Meine Premiere. Genau. Und beim nächsten Mal, denke ich mal, bin ich dabei. Ja, genau. Das wollte ich nur noch sagen. Ich wünsche euch allen noch einen schönen Abend und eine gute Nacht. Und bis zum nächsten Mal, ne? Ich sage.

0: Ist das geil.
1: Guten Morgen. Schönen guten Morgen an alle mit Sissy Cash und Don't Wait Too Long.

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Zeit. Hallo und herzlich willkommen zu eurem Top 20 Countdown mit Ted und Felix. Letzterer bin ich und Ted kommt gleich. In den nächsten zwei Stunden werfen wir wieder einen Blick auf die Verkaufscharts verschiedener deutscher Internetportale. Wir hören Neuzugänge in der ersten und die Top 20 in der zweiten Stunde. Und außerdem hören wir wie immer auch aktuelle Hits aus den Charts aus England und aus Amerika.

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Und zum vierten Mal war dies hier die Nummer 1 in den deutschen Download-Charts. Vor einer Woche, das sind Rosé und Bruno Mars und der Hit Aperture. Filling the airwaves with the finest sound.

0: Und das war der erste neue Hit diese Woche in den deutschen Download-Charts. Eingestiegen auf der 42, das war Sebastian Schub und Sing Like Madonna.
1: Sebastian Schub ist 20 Jahre alt, er stammt aus Hamburg und ist Singer-Songwriter. Lange Zeit hat er in London in England gelebt und war dort Straßenmusiker. 2019 wollte er sich als Kandidat beim Eurovision Song Contest für Deutschland bewerben, nahm aber da nicht teil. Dafür war er Co-Autor des Beitrages von Aserbaidschan 2022. Sing Like Madonna ist seine Debütsingle. Sebastian Schub, Sing Like Madonna.

0: Das waren Chris Harms und Sven Friedrich und die sind neu auf der 41 diese Woche in den deutschen Downloadcharts mit dem Hit Madonna of the Night.
1: Madonna of the Night ist die erste Single-Veröffentlichung von Chris Harms in diesem Jahr. Es ist die Nachfolgesingle zu I Love You vom letzten Dezember. Hierfür hat er sich mit Sven Friedrich zusammengetan. Der ist 50 Jahre alt, stammt aus Berlin und war Mitglied in verschiedenen Bands. Chris Harms und Sven Friedrich, Madonna of the Night.
0: Benson Boone steigt wieder in den Single-Charts in England von der 92 auf die 72 mit dem Hit Slow It Down.

0: Immer noch ein bisschen saure Gurkenzeit in den deutschen Download-Charts. Dies Jahr Neuzugang auf der 37. Das war Rihanna und der Hit Breakin' Dishes.
1: Rihanna veröffentlichte ihren Titel Breakin' Dishes auf ihrem Album Good Girl Gone Bad von 2007. In der Folge wurde der Titel vielfach gecovert und in Tanzshows wie So You Think You Can Dance eingesetzt, was am betonten Rhythmus des Titels liegt. Rihanna, Breakin' Dishes.

Niemand hat's bemerkt, aber dieser Hit hier ist gestiegen. Und zwar von der 97 auf die 69 in den Singlecharts in England. Das waren die Marias und No One Noticed. Und eingestiegen auf der 48 in England, hier ist Jade LeMack und Constellations.

0: Auch das ist neu diese Woche in den deutschen Download-Charts. Eingestiegen auf der 35. Wir hörten Takida und The Game.
1: Takida ist eine schwedische Rockband, die 1999 in Ange in Schweden gegründet wurde. Mit The Game hat die Band ihre diesjährige Sommertournee angekündigt. Zu dem Song sagen die Mitglieder, der Song handelt von einem Mann und seiner wahren Liebe aus der Vergangenheit. Am Ende bleibt er allein zurück. Takida, The Game.
0: Und dies hier wiederum ein alter Titel, der jetzt neu ist in den Singlecharts in England. Im Jahre 2013 erreichte er dort die Nummer 1. Jetzt eingestiegen auf der Nummer 32, dank eines Internettrends. Hier sind Naughty Boy und Sam Smith. Und hier ist der Hit, der da heißt La La La.

0: Auch das ist neu diese Woche in den deutschen Downloadcharts, und zwar eingestiegen auf der 33. Das waren Lisa und Felix und Reawaker.
1: Lisa ist 27 Jahre alt, sie stammt aus Seki in Japan. Sie ist Sängerin und Songwriter. Ihre Musik wird häufig als Vorspannmusik zu japanischen Anime-Serien verwendet. Ihr neuester Titel ist die Vorspannmusik zur zweiten Staffel der Serie Solo Leveling. Lisa featuring Felix, Reawaker.
0: Tja, und ist hier wiederum ein Re-Entry in den Single-Charts in England diese Woche, und zwar eingestiegen auf Nummer 22. Hier ist Chappelle Roan und hier ist der Hit, der heißt Pink Pony Club. Hi.

Zum siebten Mal die Nummer 1 in den Singlecharts in England. Das war Gracie Abrams und That's So True. Und der nächste Hit, ein Neuzugang auf der 75 in Amerika. Hier sind Dylan Marlowe und Dylan Scott und Boys Back Home. 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

0: Das war der Top-Ansteiger der Woche diese Woche in den deutschen Download-Charts. Eingestiegen auf der 31, das war AL8 und Birds.
1: AL8 ist eine Sängerin, die sich auch AL8 Music nennt. Birds ist ihre erste Single-Veröffentlichung. Aufgenommen wurde der Titel in Los Angeles in Kalifornien mit der Unterstützung der Produzenten Tate Nichols und Apogee. AL8, Birds.
0: Tja, bevor wir jetzt gleich zu den 20 größten Download-Hits der Woche kommen, noch den Top-Ansteiger der Woche aus Amerika. Dort eingestiegen auf der 27, aber auch neu in den Single-Charts in England, und zwar auf der Nummer 52. Dies hier ist der neueste Hit von Morgan Wallen und der trägt den Titel Smile.

Wir haben diese Woche 4 Neuzugänge unter den ersten 20 in den deutschen Downloadcharts. Der erste auf der 20, gestiegen von der 32, das war Tina Diko und No Time to Sleep. Und wieder auf der 19, Lost Frequencies und Love is the Only Thing. 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

Gestiegen von der 18 auf die 16 diese Woche in den deutschen Downloadcharts. Das waren Nico Santos und Ray of Light. Und dies hier diese Woche wieder auf der Nummer 15. Hier ist Michael Schulte und sein aktueller Hit Broken Sunshine.

Gestiegen von der 45 auf die Nummer 14 diese Woche in den deutschen Downloadcharts Astis und Touch Me. Die Nummer 1 aus England auf der 11, von der 12 gestiegen, Crazy Abrams und That's So True. Auf der 12 von der 13 gestiegen, Kygo und Imagine Dragons und Stars Will Align. Und dies gestiegen von der 31 auf die 13, Fastboy und Ruff und der Hit Wave.

auch diese Woche wieder auf Nummer 10 in den deutschen Downloadcharts. Purple Disco Machine und The Magician und All My Life. Und dies auf der 9, gefallen von der 8, hier ist Robbie Williams und Forbidden Road.

Das war die Nummer 8 diese Woche von der 7 gefallen in den deutschen Download-Charts Coldplay und We Pray. Und dieses Werk hier spielen wir bereits seit dem April des letzten Jahres. Jetzt auf der 7 von der 4 gefallen Shabuzi und A Bar Song.

In der letzten Woche auf der Nummer 9 in den deutschen Downloadcharts, jetzt gestiegen auf die Nummer 6. Das waren Lola Young und Messi. Und was folgt, ist die Nummer 5. Die steigt von der Nummer 6. Das sind Ügel, Topic, Arash und Dikom. Und hier ist der Hit, der heißt I Adore You.

In der letzten Woche auf Nummer 3 in den deutschen Download-Charts, jetzt gefallen auf die Nummer 4. Das waren David Guetta, Alphaville und Ava Max und Forever Young. Und es folgt die Nummer 3, die steigt bei uns von der Nummer 5 und von der 17 auf die Nummer 1 in den Single-Charts in Amerika. Dort diese Woche zum 20. Mal platziert. Hier sind Lady Gaga und Bruno Mars und Die with a Smile.

0: sechs Wochen auf Nummer 1 in den deutschen Download-Charts und jetzt wieder auf der Nummer 2. Das war Teddy Swims und der Hit Bad Dreams. Und unsere Nummer 1?
1: Unsere Nummer 1 ist zum 5. Mal auf der Nummer 1 Position zu finden. Es ist der erste Hit und die erste Nummer 1 für Rosé und Bruno Mars. Hier sind sie mit Aperture. This week's number 1.

0: zum fünften Mal die Nummer 1 in den deutschen Download-Charts. Das waren Rosé und Bruno Mars und Aperteur. Tja, und das war's dann für diesmal. Und bis zum nächsten Mal sagen wir Tschüss.
1: Und Tschüss.
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1: Jetzt geht es weiter mit Bea Larsson. Männer sind irgendwie komisch.

Jetzt geht es hier weiter mit dem Masterboy mit Land of Dreaming. Ich begrüße natürlich auch alle neu zugeschalteten Hörer hier zu meiner Sendung. Am Mic ist eure Anne.

Dreiheit aus Amerika aus dem Jahre 1987 aus dem legendären Album Solitude Standing von Susanne Vega. Ihr Hit, der da heißt Luca. Und der nächste Titel, den wir hören, ein Hit aus dem Jahre 2004. Das heißt, ein Hit war es eigentlich gar nicht, es war ein Albumtrack. Und zwar der Titelsong aus dem Album Home von der Gruppe mit dem Namen Simply Red.

0: Und damit hallo und herzlich willkommen zu Feelings, unsere Hommage an die Albumserie Kuschelrock. Heute geht es um die 20. Ausgabe dieser Serie und wer ist da so alles dabei, das verrät uns Ted.
1: Hallo, in unserer heutigen 20. Ausgabe von Feelings hören wir unter anderem Mark Terenzi, John Lennon, Tobias Regner, David Bowie und Pat Metheny.
0: Ja, und der erste Titel, den wir heute gehört haben, der ist eigentlich gar nicht so kuschelig, wenn man auf den Text achtet.

0: Ja, im Jahre 2006, da waren er und Sarah drehbuchgemäß noch immer ineinander verliebt und er hatte seinen vierten Hit in Deutschland. Der erreichte aber nur die Nummer 35 und das war sicher so nicht geplant. Das war Mark Terenzi und der Titel You Complete My Soul, einer der vielen Hits auf der Kuschelrock-CD Nummer 20.
1: Ausgabe 20 der Serie Kuschelrock erschien am 22. September 2006. Am 6. Oktober stieg das Album in die Compilation-Charts ein. Es war das erste Album der Serie, das nicht die Nummer 1-Position erreichte. Es lag 5 Wochen auf Platz 2, die 1 war belegt von The Dome 39 und Bravo Hits 55. Deutsche Musik war 2006 wieder im Aufwind. Dabei waren Xavier Naidoo, Die Söhne Mannheim, Silbermond und Zweiraumwohnung. Den Abschluss machte auch diesmal der älteste Titel des Albums. Elvis Presley mit Love Me Tender in einer Version von 1972. 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

Die Hits auf der Kuschelrock CD Nummer 20 sind offenbar kürzer als bei anderen Ausgaben, denn wir haben heute einen Titel mehr im Programm als sonst. Aus dem Jahre 2004 hörten wir gerade die große Dido Armstrong mit ihrem Hit Live for Rent. Und dies Jahr ein Hit aus dem Jahre 2005. Ein Erfolg im November jenes Jahres. Der 17. Hit bei uns für Westlife, You Raise Me Up. Nein.

Wir hören die 20 größten Hits aus der Kuschelrock-CD Nummer 20 und was wir gerade hörten, war die Nummer 10. Das war der zweite Top-10-Hit in Deutschland für die Gruppe mit dem Namen Silbermond. Ein Erfolg aus dem Jahre 2006 und der Titel heißt Unendlich. Und jetzt freuen wir uns unendlich über unsere Nummer 9. Denn hier sind die Söhne Mannheims. Dies hier war ihr zweiter Top-10-Erfolg aus dem Mai des Jahres 2004. Unsere Nummer 9 und der Titel heißt Vielleicht.

Einen wunderschönen Mittwochabend und euch allen hier. Ja, wie immer, Mittwochs die Schlagercharts. Platz 30, Madeline Villas mit Und dann geht es los. Ich weiß,

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1: Platz 27, Alessa, 20.000 Meilen.

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1: Platz 22, Pedro Basile, Amore Mio, Vino e Musical.

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1: Weiter geht's mit Mischa Grover. Alles ist Liebe.